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2: Ich bin Moritz Einzel. Trotz des Sommers zieht's gerade viele Menschen in die Kinos. Das liegt besonders an den beiden Blockbustern Spider-Man Brand New Day und Die Odyssee. 2026 könnte sich sogar zum stärksten Kinojahr in Deutschland seit der Pandemie entwickeln. Im ersten Halbjahr wurden rund 47,5 Millionen Tickets verkauft. Das waren fast 7 Millionen mehr als im Vorjahreszeitraum. Die Briefwahl ist sicher, das hat die Landeswahlleiterin von Sachsen-Anhalt Diekmann betont. Sie wies Spekulationen zurück, wonach die Briefwahl leicht manipulierbar sei. AfD-Co-Chef Chrupalla hatte zuvor Zweifel daran gesät, dass bei der Briefwahl alles mit rechten Dingen zugeht. Am 6. September wird in Sachsen-Anhalt ein neuer Landtag gewählt, die AfD liegt in Umfragen klar vorne. Sachsen will auf der weltweit größten Computerspielmesse, der Gamescom in Köln, geballte Kompetenz zeigen. Ab Mittwoch präsentieren sich aus dem Freistaat 25 Entwicklerteams, Studios, Startups und Netzwerke auf einem Gemeinschaftsstand. Sachsen bietet mit seinen Hochschulen hervorragende Voraussetzungen, um sich als innovativer Standort für die deutsche Games- und Digitalwirtschaft zu etablieren, so die Wirtschaftsförderung, die den Stand organisiert. Die Weltmeere waren am Wochenende so heiß wie noch nie. 21,1 Grad an der Oberfläche, das ist der höchste Wert seit Beginn der Messungen vor 47 Jahren, meldet der EU-Klimadienst Copernicus. Grund für diese Rekordtemperatur ist die Erderwärmung und das aktuelle El Niño-Ereignis im Pazifik. Im DFB-Pokal hat der Hallesche FC eine Erstrundenüberraschung verpasst. Der Fußball-Regionalligist unterlag dem Bundesliga-Aufsteiger Schalke 04 mit 2:5 nach Verlängerung. Die 30 Minuten extra hatte sich Halle durch den Treffer zum zwischenzeitlichen 2:2 in der Nachspielzeit verdient. Torschütze Niklas Stierlin bei Sky.
3: War einfach ein geiles Spiel, ein Highlight absolut und dann in der Verlängerung wollten wir eigentlich nicht so in die Bredouille kommen und uns nochmal so viele einschenken lassen, aber irgendwann hat die Kraft dann auch losgelassen und dann, ja, ist schade, aber ich glaube, wir können stolz auf uns sein.
2: Am Ende also 5:2 für Schalke. Regionalligist Alt-Glienicke verlor gegen den Zweitligisten Wolfsburg 8:9 nach Elfmeterschießen. Drittligist Ferl war chancenlos gegen den HSV 0:3. Und Drittligist Würzburg musste sich Köln knapp geschlagen geben mit 1:2.
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5: Tiefsttemperaturen zwischen 11 und 7 Grad. Heute im Laufe des Tages zunächst viel Sonnenschein, später mehr Wolken, bis 25 Grad. Morgen wolkig, örtlich Schauer, ebenfalls bis 25 Grad. Übermorgen eine Mischung aus Sonne und Wolken, deutlich wärmer, bis 29 Grad.
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1: Ich bin Moritz Einzel. Die politische Sommerpause geht zu Ende. Das schwarz-rote Bundeskabinett geht heute in Klausur, und zwar in Neuhardenberg in Brandenburg. Die SPD-Minister wollen den Hitzeschutz zu einem Hauptthema machen. Außerdem geht es darum, wie die Wettbewerbsfähigkeit der deutschen Wirtschaft gestärkt werden kann. Am 6. September wird in Sachsen-Anhalt ein neuer Landtag gewählt. CDU-Ministerpräsident Schulze hat jetzt Unterstützung vom bayerischen Ministerpräsidenten Söder bekommen. Der sagte in Wernigerode im Harz, es sei in solchen Zeiten einfach gut, einen Ministerpräsidenten zu haben, der von Wirtschaft eine Ahnung hat. Die Pläne der in Umfragen klar führenden AfD seien dagegen das schlimmste wirtschaftliche Schredderprogramm, so Söder. Nach ihrer Südkorea-Reise hält Sachsens Sozialministerin Petra Köpping viele technische Entwicklungen im südkoreanischen Gesundheitswesen für nachahmenswert. Digitalisierung, KI und Robotik werde dort viel selbstverständlicher eingesetzt, erklärte die SPD-Politikerin. Sie habe zum Beispiel Roboter gesehen, die in Pflegeheimen gegen Einsamkeit eingesetzt werden. Man könne sich mit ihnen unterhalten und bekomme auch eine Reaktion, zeigte sich Köpping begeistert. Die USA erhöhen den wirtschaftlichen Druck auf den Iran. Laut Finanzminister Bessent gibt es neue Sanktionen gegen rund 60 Firmen und Personen. Die Strafmaßnahmen beziehen sich auf wichtige Bereiche wie Finanzen, Öl, Technologie und die Schifffahrt. Im DFB-Pokal sind die großen Überraschungen am Abend ausgeblieben. Regionalligist Halle verlor sein Erstrundenspiel gegen den Bundesligisten Schalke 2:5 nach Verlängerung. Zuvor hatte es Regionalligist Alt-Glienicke gegen den Zweitligisten Wolfsburg noch spannender gemacht. 3:3 nach Verlängerung, 5:6 im Elfmeterschießen, ganz knapp raus. Alt-Glienicke-Torwart Luis Maria Zwick bei Sky.
2: Aus. Ich glaube, wir waren gefühlt stehen K.O. in der Verlängerung machen, führen dreimal und ja, kriegen es nicht über die Zeit. Dann kommen wir ins Elfmeterschießen. Das ist maximal bitter. Ich glaube schon irgendwie. Natürlich hatte Wolfsburg viel mehr Chancen, muss man nicht drumherum reden. Aber ich glaube, wir haben es irgendwie vom Herzen her mehr verdient. Aber sollte nicht sein. Aber ich bin trotzdem wirklich sehr, sehr stolz.
1: Außerdem verlor Drittligist Ferl gegen den Hamburger SV mit 0:3 und Drittligist Würzburg unterlag Köln mit 1:2.
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3: Tiefsttemperaturen zwischen 11 und 7 Grad. Heute im Laufe des Tages zunächst viel Sonnenschein, später mehr Wolken, bis 25 Grad. Morgen wolkig, örtlich Schauer, ebenfalls bis 25 Grad. Übermorgen eine Mischung aus Sonne und Wolken, deutlich wärmer, bis 29 Grad.

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2: Ich bin Moritz Einzel. Zum Ende der Sommerpause kommt die Bundesregierung heute und morgen zu einer Klausurtagung zusammen. Bei dem Treffen im brandenburgischen Neuhardenberg soll der Fokus auf der Frage liegen, wie machen wir die Wirtschaft in Deutschland wieder flott. Außerdem soll es um die Konsequenzen aus den Hitzewellen dieses Sommers gehen. Konzern im Krisenmodus bei Volkswagen beginnt mit der Betriebsversammlung in der Wolfsburger Zentrale heute eine Serie von außerordentlichen Treffen zwischen Vorstand und Belegschaft. Tausende Stellen und 4 Werke sollen bei Europas größtem Autobauer in Gefahr sein. In den USA kann ein Dekret von Präsident Trump für eine erschwerte Briefwahl erstmal in Kraft treten. Der oberste Gerichtshof hat eine vorläufige Blockade des Vorhabens aufgehoben. Trumps Plan, es sollen nur noch Bürgerinnen und Bürger per Briefwahl abstimmen können, die auf sogenannten Staatsbürgerschaftslisten stehen. Kritiker vermuten, dass demokratische Wähler benachteiligt werden sollen. Nach ihrer Südkorea-Reise hält Sachsens Sozialministerin Petra Köpping viele technische Entwicklungen im südkoreanischen Gesundheitswesen für nachahmenswert. Digitalisierung, KI und Robotik werde dort viel selbstverständlicher eingesetzt, erklärte die SPD-Politikerin. Sie habe zum Beispiel Roboter gesehen, die in Pflegeheimen gegen Einsamkeit eingesetzt werden. Man könne sich mit ihnen unterhalten und bekomme auch eine Reaktion, zeigte sich Köpping begeistert. Im DFB-Pokal ist Bundesliga-Aufsteiger Schalke 04 eine Runde weiter. Die Gelsenkirchener gewannen ihr Erstrundenspiel beim Fußballregionalligisten Hallescher FC mit 5:2 nach Verlängerung. Zur Halbzeit lag erstmal Halle in Führung, da galt es, einen kühlen Kopf zu bewahren. Schalke-Trainer Miron Muslic bei Sky.
3: Den Kopf ja nicht verlieren, weil es heute schon nochmal richtig laut und richtig intensiv war. Und es gibt ihnen schon nochmal so die zweite, dritte Luft. Aber das haben wir dann hervorragend gemacht in der zweiten Halbzeit. Das Spiel komplett gedreht, um dann in den 90. nochmal das 2:2 zu bekommen. Es war sehr schwierig, aber es ist irgendwie so Schalke. Nichts ist einfach bei uns, aber wir schaffen es immer wieder und ich mag das.
2: Regionalligist Alt-Glienicke scheiterte ganz knapp am Zweitligisten Wolfsburg 8:9 nach Elfmeterschießen. Drittligist Verl unterlag dem Hamburger SV mit 0:3 und Drittligist Würzburg verlor 1:2 gegen Köln.
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1: Ich bin Moritz Einzel. Guten Morgen. Die politische Sommerpause geht zu Ende. Das schwarz-rote Bundeskabinett geht heute in Klausur, und zwar in Neuhardenberg in Brandenburg. Die SPD-Minister wollen den Hitzeschutz zu einem Hauptthema machen. Außerdem geht es darum, wie die Wettbewerbsfähigkeit der deutschen Wirtschaft gestärkt werden kann. Am 6. September wird in Sachsen-Anhalt ein neuer Landtag gewählt. CDU-Ministerpräsident Schulze hat jetzt Unterstützung vom bayerischen Ministerpräsidenten Söder bekommen. Der sagte in Wernigerode im Harz, es sei in solchen Zeiten einfach gut, einen Ministerpräsidenten zu haben, der von Wirtschaft eine Ahnung hat. Die Pläne der in Umfragen klar führenden AfD seien dagegen das schlimmste wirtschaftliche Schredderprogramm, so Söder. Nach ihrer Südkorea-Reise hält Sachsens Sozialministerin Petra Köpping viele technische Entwicklungen im südkoreanischen Gesundheitswesen für nachahmenswert. Digitalisierung, KI und Robotik werde dort viel selbstverständlicher eingesetzt, erklärte die SPD-Politikerin. Sie habe zum Beispiel Roboter gesehen, die in Pflegeheimen gegen Einsamkeit eingesetzt werden. Man könne sich mit ihnen unterhalten und bekomme auch eine Reaktion, zeigte sich Köpping begeistert. Die USA erhöhen den wirtschaftlichen Druck auf den Iran. Laut Finanzminister Bessent gibt es neue Sanktionen gegen rund 60 Firmen und Personen. Die Strafmaßnahmen beziehen sich auf wichtige Bereiche wie Finanzen, Öl, Technologie und die Schifffahrt. Außerdem forderte Bessent andere Länder auf, sämtliche Wirtschaftsbeziehungen zum Iran abzubrechen. So soll das Regime in Teheran isoliert werden. Der hallische FC hat in der ersten DFB-Pokalrunde eine Überraschung verpasst. Der Fußball-Regionalligist verlor gegen den Bundesliga-Aufsteiger Schalke 04 mit 2:5 nach Verlängerung. In der halben Stunde extra bewies Schalke viel Widerstandskraft. Trainer Miron Muslic.
2: Kühl Kopf bewahrt, nachgelegt, dass da ja noch keine Hoffnung mehr entstehen kann für Halle. Und am Ende des Tages verdient gewonnen. 120 Minuten waren nicht geplant, aber Respekt umso mehr an Halle, die einfach diesen Pokalfight uns gegeben haben.
1: Die weiteren Ergebnisse: Alt-Glienicke aus der Regionalliga gegen Wolfsburg 8:9 nach Elfmeterschießen, Ferl gegen den Hamburger SV 0:3 und Würzburg gegen Köln 1:2.
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3: Heute im Laufe des Tages zunächst viel Sonnenschein, später mehr Wolken, bis 25 Grad. Morgen wolkig, örtlich Schauer, ebenfalls bis 25 Grad. Übermorgen eine Mischung aus Sonne und Wolken, deutlich wärmer, bis 29 Grad.
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1: Mit Stella Stürmer einen schönen guten Morgen. Die Leipziger Piraten schicken Anne-Julia Giermann in den OBM-Wahlkampf. Die 34-Jährige setzt vor allem auf mehr politische Transparenz und Klimaschutz. Die AfD hat damit als eigentlich einzige Partei noch keinen Kandidaten aufgestellt. Auf der B6 zwischen Lupper und Küren im Landkreis Nordsachsen wird ab heute die Fahrbahn erneuert. Betroffen ist ein knapp 1,5 Kilometer langer Abschnitt. Der Verkehr wird umgeleitet. Für Sachsens Jugendarbeit könnte es finanziell schwieriger werden. Der Landesverband Soziokultur Sachsen warnt vor Kürzungen von rund 2,5 Millionen Euro. Betroffen wären unter anderem Angebote der Jugendbildung und internationale Projekte. Die Trinkgeldoption auf Kartenlesegeräten in Restaurants oder im Einzelhandel sind nicht selten manipulativ. Das beklagen die Verbraucherzentralen und fordern Änderungen auf EU-Ebene. Laut einer Umfrage sind gut 3/4 der Befragten genervt von dieser Praxis.
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2: Heute im Laufe des Tages zunächst viel Sonnenschein, später mehr Wolken. Bis 25 Grad, morgen wolkig, örtlich Schauer, ebenfalls bis 25 Grad. Übermorgen eine Mischung aus Sonne und Wolken, deutlich wärmer, bis 29 Grad.

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1: Einen wunderschönen guten Morgen. Ja, zum Tagesstart ist noch ziemlich frisch, aber es entwickelt sich in sehr angenehme Richtungen. Heute so 25, 26 Grad. Viel Sonnenschein gibt's den ganzen Tag und auf den Straßen ist auch noch alles ruhig. Aber vielleicht haben Sie schon irgendwas gesehen, was stört. Dann sagen Sie gerne Bescheid. 03 mal 800 und die 4 ist die Nummer.
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1: Mit Stella Störmer einen schönen guten Morgen. Ärgerliche Panne bei RB Leipzig. Der Fußball-Bundesligist muss in der ganzen Stadt seine aktuellen Werbeplakate austauschen. Frank Selig weiß mehr.
2: Mit den großen Plakaten wollte RB eigentlich für seine ersten 4 Heimspiele werben. Für die Partie am Samstag gegen Mönchengladbach und in den Wochen danach gegen Hamburg, Frankfurt und Elversberg. Allerdings sind 2 Spieltermine falsch aufgedruckt. Die gegen Frankfurt und Elversberg sind versehentlich vertauscht worden. Der Fehler wurde allerdings zu spät entdeckt. Die Plakate werden nun überall ausgetauscht.
1: Ab heute tourt das Präventionsmobil der Leipziger Polizei wieder für knapp 3 Wochen durch die Region. Auf dem Programm stehen insgesamt 14 Etappen mit Beratungen zu Betrugsmaschen, Einbruch und Diebstahlschutz. Interessierte erhalten täglich von 10 bis 16 Uhr direkt vor Ort wichtige Tipps. Los geht es heute im PEP Center in Torgau. Weiter geht's dann morgen auf dem Marktplatz in Borna, übermorgen auf dem Rathausplatz in Schkeuditz und am Freitag auf dem Markt in Markranstädt. Am 6. September wird in Sachsen-Anhalt ein neuer Landtag gewählt. CDU-Ministerpräsident Schulze hat jetzt Unterstützung vom bayerischen Ministerpräsidenten Söder bekommen. Der sagte in Wernigerode im Harz, es sei in solchen Zeiten einfach gut, einen Ministerpräsidenten zu haben, der von Wirtschaft eine Ahnung hat. Die Pläne der in Umfragen klar führenden AfD seien dagegen das schlimmste wirtschaftliche Schredderprogramm, so Söder. Nach der politischen Sommerpause geht das schwarz-rote Bundeskabinett heute in Klausur, und zwar in Neu-Hardenberg in Brandenburg. Die SPD-Minister wollen den Hitzeschutz zu einem Hauptthema machen. Außerdem geht es darum, wie die Wettbewerbsfähigkeit der deutschen Wirtschaft gestärkt werden kann. Auf die Fußballer von Lok Leipzig wartet heute ein echtes Spitzenspiel. Am Abend ist der Chemnitzer FC zu Gast im Bruno-Plache-Stadion. Lok-Trainer Thorsten Ziegner freut sich auf das Sachsen-Derby gegen einen Top-Gegner.
3: Ja, wir freuen uns natürlich auf so ein echtes Highlight-Spiel, nicht nur aufgrund der Tatsache, dass wir gegen den aktuellen Tabellenzweiten spielen, sondern auch aufgrund dessen, weil es eben wieder mal ein absolutes Traditionsduell ist. Wir erwarten eine Chemnitzer Mannschaft, die mit viel Schwung kommt, die mit viel Selbstvertrauen kommt, die vor allen Dingen extrem großen Wert auf eine stabile Defensive legt.
1: Anpfiff ist um 19 Uhr. Zur gleichen Zeit spielt auch Stadtrivale Chemie. Die Leutscher müssen auswärts gegen Magdeburg 2 ran.
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4: Auch heute ein recht freundlicher Dienstag mit Temperaturen in der Spitze an die 26 Grad. Ansonsten trocken, Regen ist erstmal kein Thema. Morgen, der Mittwoch sogar knapp an die 30 Grad. Am Donnerstag nochmal schwül, heiß und warm, bevor dann die ersten kräftigen Gewitter reinziehen und Abkühlung bringen in Richtung Freitag. Schauen wir auf die Straßen A9 Nürnberg Richtung Leipzig zwischen Dreußig und Naumburg. Derzeit 40 Minuten Stau, dort aktuell 3 Kilometer Stau.
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1: Mit Stella Stürmer einen schönen guten Morgen. Die Freie Fraktion im Leipziger Stadtrat fordert Oberbürgermeister Burkhard Jung auf, sich bei den USA für ein Ende des Iran-Krieges einzusetzen. Hintergrund der kuriosen Forderung ist die Kritik daran, dass der Stadtrat Jung häufig mit Sachen außerhalb seines Zuständigkeitsbereichs beauftragt. Bei der Gamescom in Köln präsentiert sich auch Sachsen auf einem Gemeinschaftsstand. Der Freistaat bietet zusammen mit seinen Hochschulen hervorragende Voraussetzungen für einen innovativen Standort, heißt es von der Wirtschaftsförderung. Die Friedenskirche Leipzig-Gohlis startet am 9. September die neue Veranstaltungsreihe Politisches Abendgebet. In Zeiten zunehmender Polarisierung wolle man einen Raum bieten für politische Diskussionen. Bei der Deutschen Bahn ist im ersten Halbjahr fast jeder 12. Fernzug ganz oder auf einem Teil der Strecke ausgefallen. Mit 8% waren das 3 Punkte mehr als im Vorjahreszeitraum. Der zweithöchste Stand seit 2019, heißt es vom Verkehrsministerium.
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2: Ein insgesamt recht freundlicher Dienstag mit Spitzentemperaturen am Nachmittag um die 23 bis 26 Grad. Gegen Abend kommen dann dickere Wolken und die bringen in der kommenden Nacht dann auch Regen mit. Es wird auch morgen so relativ durchwachsen mit maximal so um die 22, 23 Grad, bevor dann ab Donnerstag die Temperaturen nochmal ordentlich in sommerliche Werte so an die knapp 30 Grad hochgehen. Allerdings auch dann abends kräftige Gewitter. Guten Morgen auf die Straßen auf der A9 Nürnberg Richtung Leipzig. Zwischen Dreußig und Naumburgen defekter Pkw. Vorsicht! Auch auf der A38 Leipzig Richtung Halle ein liegengebliebenes Fahrzeug zwischen Merseburg Süd und Merseburg Nord auf der rechten Spur hier. Und in Neudorf gab es auf der Karlsbader Straße zwischen Ortseingang und Angern einen Unfall. Da ist aktuell voll gesperrt.
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1: Einen wunderschönen guten Morgen, schönen Start in den Dienstag. Der Tagesstart ist noch ganz schön frisch, aber das entwickelt sich in sehr angenehme Richtung. Die Temperaturen, die gehen heute streckenweise so auf 25, 26 Grad rauf. Die Sonne, die scheint heute den ganzen Tag, teilweise frischt der Wind so ein bisschen auf. Aber auf den Straßen, da ist alles noch ruhig, da haben wir noch nichts. Gute Fahrt.
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1: Mit Stella Störmer einen schönen guten Morgen. Wie viel Einfluss hat Leipzigs Oberbürgermeister auf den Krieg im Iran? Ein ungewöhnlicher Beschlussvorschlag im Stadtrat sorgt für Aufsehen. Frank Selig mit den Einzelheiten.
2: In Burkhard wie Trust steht oben drüber und unten drunter eine Aktion, die vielleicht gar nicht so abwegig ist. Die Freie Fraktion, der in Leipzig 4 Stadträte angehören, möchte, dass sich Oberbürgermeister Burkhard Jung bei den USA, am besten Präsident Trump persönlich, für ein Ende der Kampfhandlungen im Iran einsetzt. Begründet wird das damit, dass der Stadtrat ja schon oft von Jung Sachen verlangt habe, die überhaupt nicht in seiner Zuständigkeit liegen würden. Hier wäre es immerhin gar nicht so schwer. Er müsste nur in das Leipziger US-Konsulat einige hundert Meter neben seinem Büro gehen und dort eine Audienz fordern.
1: Sachsen will auf der weltweit größten Computerspielmesse, der Gamescom, geballte spielerische Kompetenz zeigen. Ab morgen präsentieren sich in Köln 25 Entwicklerteams, Studios, Startups sowie Netzwerke auf einem Gemeinschaftsstand. Sachsen bietet zusammen mit seinen Hochschulen hervorragende Voraussetzungen, um sich als innovativer Standort für die deutsche Games- und Digitalwirtschaft zu etablieren. Das heißt es von der Wirtschaftsförderung, die den Stand organisiert. Im Fußball-DFB-Pokal sind in den Montagspartien der ersten Runde Überraschungen und Sensationen ausgeblieben. Ein paar Mal war es allerdings knapp. Regionalligist Halle zwang den Bundesliga-Aufsteiger Schalke 04 in die Verlängerung, verlor dann aber 2:5. Noch spannender machte es Regionalligist Alt-Glienicke. Das Team führte 3-mal gegen den Zweitligisten Wolfsburg 3:3 nach Verlängerung, 8:9 nach Elfmeterschießen, der Außenseiter ganz knapp raus. Außerdem spielten Werl gegen den HSV 0:3 und Würzburg gegen Köln 1:2. Der Ball rollt heute auch bei uns in Leipzig. Die Fußballer von Chemie Leipzig stehen nach einem verpatzten Saisonstart auf dem letzten Tabellenplatz. Mit einem Sieg gegen Magdeburg 2 könnte sich das ändern. Chemieverteidiger Lorenz Hollenbach ist optimistisch.
3: Ich glaube, weil wir uns einfach jetzt die letzten anderthalb oder zwei Wochen haben wir sehr gut trainiert, hatten nochmal ein gutes Testspiel in Ingolstadt. Deswegen glaube ich, wir sind gut vorbereitet, wir werden alles reinhauen. Es werden sicherlich auch wieder einige Fans mitkommen, die uns unterstützen. Und dann sind wir sehr optimistisch. Stimmung in den ersten 3 Jahren einfahren.
1: Anstoß in Magdeburg ist um 19 Uhr. Zeitgleich empfängt Lok Leipzig Chemnitz zum Sachsen-Derby.
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5: Ein insgesamt recht freundlicher Dienstag mit Spitzentemperaturen am Nachmittag um die 23 bis 26 Grad. Gegen Abend kommen dann dickere Wolken und die bringen in der kommenden Nacht dann auch Regen mit. Es wird auch morgen so relativ durchwachsen mit maximal so um die 22, 23 Grad, bevor dann ab Donnerstag die Temperaturen nochmal ordentlich in sommerliche Werte so an die knapp 30 Grad hochgehen. Allerdings auch dann abends kräftige Gewitter. Guten Morgen auf die Straßen auf der A9 Nürnberg Richtung Leipzig. Zwischen Dreußig und Naumburgen defekter Pkw. Vorsicht! Auch auf der A38 Leipzig Richtung Halle ein liegen gebliebenes Fahrzeug zwischen Merseburg Süd und Merseburg Nord auf der rechten Spur hier. Und in Neudorf gab es auf der Karlsbader Straße zwischen Ortseingang und Angern einen Unfall. Da ist aktuell voll gesperrt.
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2: Mit Stella Stürmer einen schönen guten Morgen. Die Freie Fraktion im Leipziger Stadtrat fordert Oberbürgermeister Burkhard Jung auf, sich bei den USA für ein Ende des Irankrieges einzusetzen. Hintergrund der kuriosen Forderung ist die Kritik daran, dass der Stadtrat Jung häufig mit Sachen außerhalb seines Zuständigkeitsbereichs beauftragt. Bei der Gamescom in Köln präsentiert sich auch Sachsen auf einem Gemeinschaftsstand. Der Freistaat bietet zusammen mit seinen Hochschulen hervorragende Voraussetzungen für einen innovativen Standort, heißt es von der Wirtschaftsförderung. Bei der Deutschen Bahn ist im ersten Halbjahr fast jeder 12. Fernzug ganz oder auf einem Teil der Strecke ausgefallen. Mit 8% waren das 3 Punkte mehr als im Vorjahreszeitraum. Der zweithöchste Stand seit 2019, heißt es vom Verkehrsministerium. Gelingt Chemie Leipzig heute der erste Saisonsieg? Die Leutscher müssen dafür ihr Auswärtsspiel gegen Magdeburg 2 gewinnen. Anstoß ist um 19 Uhr.
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4: Es wird ein recht freundlicher Dienstag mit nur ein paar harmlosen Wolken und bis zu 26 Grad in der Spitze am Nachmittag. Ansonsten kommen dann dickere Wolken reingezogen. In der kommenden Nacht kann es dann auch überall ein bisschen regnen. Und morgen zeigt sich der Mittwoch dann durchwachsen, am späteren Nachmittag wieder mit Auflockerungen, bevor am Donnerstag es nochmal richtig sommerlich wird mit knapp an die 30 Grad. Schauen wir auf die Straßen A38 Leipzig Richtung Halle in Höhe Leipzig Südwest, 3 defekte Fahrzeuge. Dann auf der B169 der Ortsumgehung Senftenberg zwischen Schwarzheide und Brieske aktuell gut 10 Minuten Stau. Und geblitzt wird heute Morgen in Chemnitz auf der Wolgograder Allee Richtung Südring in Höhe Markersdorfer Straße unten. Dann in Meltewitz Richtung Küren in Waldheim-Schönberg ortseinwärts und in Wilten auf der Schulstraße. Gute Fahrt!
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1: Ja, wunderschönen guten Morgen. Einen herrlichen Start in den Dienstag. Die Temperaturen bei uns in Leipzig gehen auf 24 Grad rauf. Es ist ein sonniger Tag und auf den Straßen, da haben wir momentan auch noch nichts, was stört. Keine Staus und Blitzer, aber Sie vielleicht, dann sagen Sie gerne Bescheid. 03 mal 800 und die 4 ist die Nummer. Gute Fahrt.
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1: Mit Stella Störmer einen schönen guten Morgen. Es gibt offenbar eine weitere Spur im Fall der Sprengstoffdrohnen am Flughafen Leipzig-Halle. Frederik Seifert über den aktuellen Stand.
2: Ja, verschiedene Medien berichten darüber, dass am 14. August eben nicht nur zwei suspekte Drohnen unterwegs waren. Es soll noch eine dritte Drohne auf einem Feld im Kabelsketal gefunden worden sein. Auch an ihr wurde demnach eine Substanz entdeckt, möglicherweise rund 50 Gramm des hochexplosiven Sprengstoffs Hexogen. Die Bundesanwaltschaft hat den Fund bislang allerdings nicht bestätigt.
1: Ab heute tourt das Präventionsmobil der Leipziger Polizei wieder für knapp 3 Wochen durch die Region. Auf dem Programm stehen insgesamt 14 Etappen mit Beratungen zu Betrugsmaschen, Einbruch und Diebstahlschutz. Interessierte erhalten täglich von 10 bis 16 Uhr direkt vor Ort wichtige Tipps. Los geht es heute am PEP Center in Torgau. Weiter geht's dann morgen auf dem Marktplatz in Borna, übermorgen auf dem Rathausplatz in Schkeuditz und am Freitag auf dem Markt in Markranstädt. Alle weiteren Termine finden Sie bei uns online. Bei Volkswagen beginnt mit der Betriebsversammlung in der Wolfsburger Zentrale heute eine Serie von außerordentlichen Treffen zwischen Vorstand und Belegschaft. Tausende Stellen und 4 Werke sollen bei Europas größtem Autobauer in Gefahr sein. Offenbar soll im nächsten Jahr die Zuckersteuer eingeführt werden und damit 1 Jahr früher als geplant. Das berichtet die Bild-Zeitung und beruft sich auf ein Papier aus dem Finanzministerium. Unter anderem soll demnach die Abgabe auch auf Säfte, Milchgetränke oder Zero-Getränke erhoben werden. Die Zuckersteuer könnte Getränke spürbar teurer machen. Allerdings hat sie in anderen Ländern auch dazu geführt, dass die Hersteller den Zuckergehalt gesenkt haben. Auf die Fußballer von Lok Leipzig wartet heute ein echtes Spitzenspiel. Am Abend ist der Chemnitzer FC zu Gast im Bruno-Plache-Stadion. Lok-Trainer Thorsten Ziegner freut sich auf das Sachsen-Derby gegen einen Top-Gegner.
3: Ja, wir freuen uns natürlich auf so ein echtes Highlight-Spiel. Nicht nur aufgrund der Tatsache, dass wir gegen den aktuellen Tabellenzweiten spielen, sondern auch aufgrund dessen, weil es eben wieder mal ein absolutes Traditionsduell ist. Wir erwarten eine Chemnitzer Mannschaft, die mit viel Schwung kommt, die mit viel Selbstvertrauen kommt, die vor allen Dingen extrem großen Wert auf eine stabile Defensive legt.
1: Anpfiff ist um 19 Uhr. Zur gleichen Zeit spielt auch Stadtrivale Chemie. Die Leutscher müssen auswärts gegen Magdeburg 2 ran.
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4: Wird ganz schön heute. Unter der Woche grillen auch gar kein Problem. Um die 26 Grad in der Spitze am Nachmittag. Gut, gegen Abend wird es dann wieder relativ kühl. Ansonsten kommen dann in der kommenden Nacht auch Schauer durchgezogen und morgen der Mittwoch sehr durchwachsen. Bei so 22 Grad. Ansonsten aber der Donnerstag dann wieder hochsommerlich mit an die 30 Grad. Schauen wir auf die Straßen. A38 Leipzig Richtung Halle in Höhe Leipzig Südwest immer noch 3 defekte Fahrzeuge. Dann auf der B96 zwischen Lauter und Senftenberg 10 Minuten Stop and Go. 20 Minuten sind es auf der B115 zwischen Kodersdorf und an der Hochstraße. Ebenfalls eine Viertelstunde Stau auf der B169 Ortsumgehung Senftenberg zwischen Schwarzheide und Brieske. Und geblitzt wird in Chemnitz auf der Wolgograder Allee Richtung Südring Höhe Markersdorfer Straße unten am Stadtpark. Dann in Meltewitz Richtung Küren, in Waldheim-Schönberg ortseinwärts und in Wilten auf der Schulstraße. Gute Fahrt!

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1: Mit Stella Stürmer einen schönen guten Morgen. Neues im Drohnenfall am Flughafen Leipzig-Halle. Medienberichten zufolge haben Ermittler eine weitere dritte Sprengstoffdrohne gefunden und das bereits am 14. August auf einem Feld im Kabelsketal. Die Bundesanwaltschaft hat den Fund bisher allerdings nicht bestätigt. Die Freie Fraktion im Leipziger Stadtrat fordert OB Burkhard Jung auf, sich bei den USA für ein Ende des Iran-Krieges einzusetzen. Hintergrund der kuriosen Forderung ist die Kritik daran, dass der Stadtrat Jung häufig mit Sachen außerhalb seines Zuständigkeitsbereichs beauftragt. Bei der Deutschen Bahn ist im ersten Halbjahr fast jeder 12. Fernzug ganz oder auf einem Teil der Strecke ausgefallen. Mit 8% waren das 3 Punkte mehr als im Vorjahreszeitraum. Der zweithöchste Stand seit 2019, heißt es vom Verkehrsministerium. Gelingt Chemie Leipzig heute der erste Saisonsieg? Die Lautscher müssen dafür ihr Auswärtsspiel gegen Magdeburg 2 gewinnen. Anstoß ist um 19 Uhr.
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2: Wird ganz schön heute. Unter der Woche grillen auch gar kein Problem. Um die 26 Grad in der Spitze am Nachmittag. Gut, gegen Abend wird es dann wieder relativ kühl. Ansonsten kommen dann in der kommenden Nacht auch Schauer durchgezogen und morgen der Mittwoch sehr durchwachsen. Bei so 22 Grad. Ansonsten aber der Donnerstag dann wieder hochsommerlich mit an die 30 Grad. Dann auf der A14 Dresden Richtung Halle zwischen Dreieck Partenauer und Leipzig Ost 20 Minuten Stau. Auf der A15 Richtung Breslau zwischen Vetschau und Cottbus West ist die Standspur und die rechte Spur wegen Bauarbeiten gesperrt. A17 Prag Richtung Dresden, hier Stop and Go zwischen Breitenau-Schönwald und Baretal. Und auf der A38 Leipzig Richtung Halle in Höhe Leipzig Südwest immer noch 3 defekte Autos. Geblitzt wird in Chemnitz auf der Wolgograder Allee Richtung Südring unten am Stadtpark Höhe Markersdorfer Straße. Dann in Marienberg Richtung Olbernhau gegenüber des Jobcenters. In Meltewitz Richtung Küren, in Waldheim-Schönberg ortseinwärts und in Wilten auf der Schulstraße.
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1: Einen schönen guten Morgen. Ja, viel Sonnenschein bei uns in Leipzig heute. Nur ein paar lockere Wolken, die ab und zu mal dabei sind. 24 Grad die Höchstwerte. Und auf den Straßen ist uns ein Spanngurt gemeldet worden. Auf der A72 Richtung Leipzig an der Abfahrt Zwenkau bzw. kurz dahinter. Und einen Stau haben wir noch auf der A14 Richtung Halle zwischen Dreieck Partenaue und Leipzig Ost. 20 Minuten plus hier.
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2: Mit Stella Störmer, guten Morgen. Bei einem Großeinsatz letzte Nacht am Elsterflutbecken ist eine Leiche gefunden worden. Passanten hatten am späten Abend einen leeren Anglerstuhl samt Equipment gesehen und die Rettungskräfte alarmiert. Auch ein Polizeihubschrauber kam zum Einsatz. Der Tote wurde schließlich im Uferbereich entdeckt. Hinweise auf ein Verbrechen gebe es nach ersten Erkenntnissen bisher nicht, sagte uns eine Polizeisprecherin auf Anfrage. Ein Todesermittlungsverfahren wurde eingeleitet. Wie der Mann zu Tode kam, sei noch unklar, hieß es. Letzte Nacht ist vom Flughafen Leipzig-Halle erneut ein Abschiebeflug nach Afghanistan gestartet. Rund 30 zumeist straffällig gewordene Afghanen wurden in ihre Heimat geflogen. Gegner der Abschiebungen hielten in der Nähe des Airports eine Mahnwache ab. Sie warnten erneut davor, dass Afghanistan aufgrund der Menschenrechtsverletzungen durch die Taliban kein sicheres Herkunftsland sei. Wie viel Einfluss hat Leipzigs Oberbürgermeister auf den Krieg im Iran? Ein ungewöhnlicher Beschlussvorschlag im Stadtrat sorgt für Aufsehen. Frank Selig mit den Einzelheiten.
3: In Burkhardt wie Trust steht oben drüber und unten drunter eine Aktion, die vielleicht gar nicht so abwegig ist. Die Freie Fraktion, der in Leipzig 4 Stadträte angehören, möchte, dass sich Oberbürgermeister Burkhardt Jung bei den USA, am besten Präsident Trump persönlich, für ein Ende der Kampfhandlungen im Iran einsetzt. Begründet wird das damit, dass der Stadtrat ja schon oft von Jung Sachen verlangt habe, die überhaupt nicht in seiner Zuständigkeit liegen würden. Hier wäre es immerhin gar nicht so schwer. Er müsste nur in das Leipziger US-Konsulat einige hundert Meter neben seinem Büro gehen und dort eine Audienz fordern.
2: Eine alternde Bevölkerung und steigende Kosten treiben die Ausgaben der Pflegeversicherung nach oben. Laut AOK-Chefin Reimann droht im nächsten Jahr ein Minus in Höhe von 8 Milliarden Euro. Sie sagte der Funke Mediengruppe, wenn die entstehenden Löcher nicht schnell gestopft würden, etwa durch Bundesmittel, dann würden die Abgaben für die Pflegeversicherung bald wieder steigen. Klappt es heute mit dem ersten Saisonsieg? Die Fußballer von Chemie Leipzig stehen nach einem verpatzten Saisonstart auf dem letzten Tabellenplatz. Mit einem Sieg gegen Magdeburg 2 könnte sich das ändern. Chemieverteidiger Lorenz Hollenbach ist optimistisch.
4: Wir sind gut vorbereitet, wir werden alles reinhauen. Werden sicherlich auch wieder einige Fans mitkommen, die uns unterstützen. Und dann sind wir sehr optimistisch, wenn wir mit den ersten drei einfahren.
2: Anstoß in Magdeburg ist um 19 Uhr.
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5: Wird ganz schön heute. Unter der Woche grillen auch gar kein Problem. Um die 26 Grad in der Spitze am Nachmittag. Gut, gegen Abend wird es dann wieder relativ kühl. Ansonsten kommen dann in der kommenden Nacht auch Schauer durchgezogen und morgen der Mittwoch sehr durchwachsen. Bei so 22 Grad. Ansonsten aber der Donnerstag dann wieder hochsommerlich mit an die 30 Grad. Schauen wir auf die Straßen. Vorsicht auf der A72 Richtung Leipzig an der Abfahrt Zwenkau liegt ein Metallteil, ein Spanngurt. Vorsicht auf der A72 Richtung Leipzig an der Abfahrt Zwenkau in Spanngurt. Dann auf der A14 Dresden Richtung Halle zwischen Dreieck Partenauer und Leipzig Ost 20 Minuten Stau. Auf der A15 Richtung Breslau zwischen Vetschau und Cottbus West ist die Standspur und die rechte Spur wegen Bauarbeiten gesperrt. A17 Prag Richtung Dresden, hier Stop and Go zwischen Breitenau-Schönwald und Baretal. Und auf der A38 Leipzig Richtung Halle in Höhe Leipzig Südwest immer noch 3 defekte Autos. Und die Blitzer in Chemnitz auf der Bernsdorfer Straße stadtauswärts, auf der Wolgograder Allee unten an der Markersdorfer Straße. In Dresden stehen die Superblitzer auf der Tänichtstraße stadteinwärts, an der Josephinenstraße Richtung Hauptbahnhof und an der Garmischstraße Richtung Nickern. Dann blitzt es am Ortsausgang Nerchau in der 30er-Zone, in Marienberg Richtung Olbernhau gegenüber des Jobcenters und in Wüstenbrand auf der Hohensteiner Straße stadtauswärts.
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1: Mit Stella Stürmer einen schönen guten Morgen. Neues im Drohnenfall am Flughafen Leipzig-Halle. Medienberichten zufolge haben Ermittler eine weitere, dritte Sprengstoffdrohne gefunden und das bereits am 14. August auf einem Feld im Kabelsketal. Die Bundesanwaltschaft hat den Fund bisher allerdings nicht bestätigt. Die Freie Fraktion im Leipziger Stadtrat fordert OB Burkhard Jung auf, sich bei den USA für ein Ende des Iran-Krieges einzusetzen. Hintergrund der kuriosen Forderung ist die Kritik daran, dass der Stadtrat Jung häufig mit Sachen außerhalb seines Zuständigkeitsbereichs beauftragt. Bei der Deutschen Bahn ist im ersten Halbjahr fast jeder 12. Fernzug ganz oder auf einem Teil der Strecke ausgefallen. Mit 8% waren das 3 Punkte mehr als im Vorjahreszeitraum. Der zweithöchste Stand seit 2019, heißt es vom Verkehrsministerium. Gelingt Chemie Leipzig heute der erste Saisonsieg? Die Leutscher müssen dafür ihr Auswärtsspiel gegen Magdeburg 2 gewinnen. Anstoß ist um 19 Uhr.
0: 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Die nächsten Nachrichten in einer halben Stunde. 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
2: Die Sonne kommt mehr und mehr durch und treibt die Temperaturen heute Nachmittag so auf die, sagen wir mal, 26, 27 Grad in der Spitze. Ansonsten in der kommenden Nacht, dann ziehen Schauer und Gewitter durch, das ist meist zugezogen. Morgen bleibt es dann meist grau und trübe, maximal so um die 21 Grad. Gegen Abend wird es wieder freundlicher, denn am Donnerstag ist der Sommer wieder da, bei bis zu 27 und so wie es aussieht, am Freitag Temperaturen an die 30 Grad und drüber. Schauen wir auf die Straßen. Auf der A4 Chemnitz Richtung Erfurt, zwischen Stadtroda und Jena Zentrum Reifenteile auf der Fahrbahn in der Baustelle. Vorsicht! Auf der A9 Leipzig Richtung Nürnberg zwischen Hermsdorfer Kreuz und Hermsdorf Süd beidseitig Gefahr durch Personen auf der Autobahn. Vorsicht! Dann auf der A9 Leipzig Richtung Berlin zwischen Raststätte Köckern Ost und Bitterfeld-Wolfen liegen Gegenstände. Achtung! Es staut sich auf der A14 Dresden Richtung Halle zwischen Kleinpösner und Leipzig Ost aktuell eine Viertelstunde und auf der A38 Leipzig Richtung Halle immer noch 3 defekte Autos, Höhe Leipzig Südwest. Geblitzt wird in Chemnitz auf der Bernsdorfer Straße stadtauswärts, in Dresden auf der Tennichtstraße stadteinwärts, an der Josephinenstraße in Richtung Hauptbahnhof und auf der Karl-Marx-Straße beidseitig. Außerdem in Zwickau auf der Schlossstraße Richtung Friedhof auf der rechten Seite und in Marienberg Richtung Olbernhau gegenüber des Jobcenters, in Wüstenbrand auf der Hohensteiner Straße stadtauswärts, auf der Ortsumgehung Kirchberg in Hirschfeld an der Biogasanlage und in Merane auf der Forststraße beidseitig.
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1: Mit Stella Störmer einen schönen guten Tag. Am Ufer des Elsterflutbeckens in Leipzig ist letzte Nacht ein toter Angler gefunden worden. Laut Polizei hatten Passanten die Rettungskräfte alarmiert, nachdem sie seinen leeren Stuhl samt kompletter Ausrüstung entdeckt hatten. Nach einer groß angelegten Suche, bei der unter anderem auch ein Polizeihubschrauber zum Einsatz kam, wurde der 65-Jährige gefunden. Hinweise auf ein Verbrechen gebe es bisher keine, hieß es. Ein Todesermittlungsverfahren wurde eingeleitet. Immer mehr Spuren und immer mehr offene Fragen rund um den mutmaßlichen Drohnenangriff am Flughafen Leipzig-Halle. Medienberichten zufolge haben Ermittler eine weitere Sprengstoffdrohne gefunden. Es heißt, das Fluggerät sei bereits am 14. August auf einem Feld im Kabelsketal entdeckt worden. Somit gab es also neben den zwei bereits bekannten auch noch eine dritte im Raum Leipzig. An der Drohne soll ebenfalls eine Substanz gefunden worden sein, möglicherweise rund 50 Gramm des militärischen Sprengstoffs Hexogen. Die Bundesanwaltschaft hat den Fund bisher allerdings nicht bestätigt. Es geht schon wieder los. Ab heute tourt das Präventionsmobil der Leipziger Polizei knapp 3 Wochen lang durch die Region. Mehr von Frank Selig.
2: 14 Etappen gibt's auf der quasi Tour de Police. Und zwar mit 3 Schwerpunkten. Die Beamten informieren und beraten zu aktuellen Betrugsmaschen, zu Einbruchsschutz sowie Diebstahlschutz inklusive Fahrrädern. Immer von 10 bis 16 Uhr. Los geht's heute am PEP Center in Torgau. Morgen steht das Präventionsmobil dann auf dem Markt in Borna. Übermorgen auf dem Rathausplatz in Schkeuditz und am Freitag auf dem Markt in Markranstädt.
1: Bezahlen ohne Bargeld wird immer beliebter. Am häufigsten kommt dabei die Girocard zum Einsatz. Sie hat im ersten Halbjahr Rekordzahlen erzielt, wurde rund 4,21 Milliarden Mal genutzt. Ursula Winkler berichtet.
3: Die Bankkarte ist beim bargeldlosen Zahlen das am meisten genutzte Zahlungsmittel. Die Menschen zahlen zunehmend auch kleine Beträge, etwa beim Bäcker, am Kiosk oder Automaten, gerne mit Karte. Bald soll sie neue Funktionen bekommen. Im kommenden Jahr soll es etwa auch möglich werden, Mietwagen oder Hotelzimmer mit Girocard zu buchen. Bisher braucht man dafür eine Kreditkarte.
1: Der deutsche Staat hat im ersten Halbjahr gut 71 Milliarden Euro mehr ausgegeben als eingenommen. Bezogen auf die gesamte Wirtschaftsleistung lag das Defizit von Bund, Ländern, Gemeinden und Sozialversicherung bei 3,1%. Positiv, so das Statistische Bundesamt, die Wirtschaft ist im zweiten Quartal minimal stärker gewachsen als zunächst angenommen.
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4: Der Dienstag zeigt sich recht freundlich. Die Sonne treibt die Temperaturen teilweise auf bis zu 26, 27 Grad hoch. Allerdings dann langsam auch mit ein paar dickeren Wolken gegen Abend. Und dann sind auch Gewitter möglich, teilweise kräftige Böen. Also räumen Sie alles irgendwie von der Terrasse so ein bisschen zusammen, dass es dann nicht beim Nachbarn landet. Morgen eher grau und regnerisch, deutlich kühler, maximal 21 Grad. Aber Kopf hoch, ab Donnerstag wird es wieder richtig schön sommerlich mit bis zu 27. Am Freitag, wie es aussieht, an die 30. Grad. Der Blick auf die Straßen A4 Chemnitz Richtung Erfurt zwischen Stadtroda und Jena Zentrum, immer noch Gefahr durch Reifenteile in der Baustelle. Dann auf der A38 Leipzig Richtung Halle, hier in Höhe Leipzig Südwest immer noch 3 defekte Autos. Eine Viertelstunde Stau auf der A72 Chemnitz Richtung Zwickau zwischen Chemnitz Süd und Stolberg West und geblitzt wird. Auf der B2 am Abzweig Reppen beidseitig. Dann stehen sie in Chemnitz auf der Wernsdorfer Straße stadtauswärts, in Dresden auf der Tennichtstraße stadteinwärts und an der Josephinenstraße Richtung Hauptbahnhof sowie auf der Karl-Marx-Straße dort gleich beidseitig. In Merane auf der Forststraße beidseitig, auf der Ortsumgehung Kirchberg in Hirschfeld an der Biogasanlage und in Zwickau auf der Schlossstraße Richtung Friedhof auf der rechten Seite.
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2: Der Dienstag zeigt sich recht freundlich. Die Sonne treibt die Temperaturen teilweise auf bis zu 26, 27 Grad hoch. Allerdings dann langsam auch mit ein paar dickeren Wolken gegen Abend. Und dann sind auch Gewitter möglich, teilweise kräftige Böen. Also räumen Sie alles irgendwie von der Terrasse so ein bisschen zusammen, dass es dann nicht beim Nachbarn landet. Morgen eher grau und regnerisch, deutlich kühler, maximal 21 Grad. Aber Kopf hoch, ab Donnerstag wird es wieder richtig schön sommerlich mit bis zu 27. Am Freitag, wie es aussieht, an die 30. Grad. Der Blick auf die Straßen A4 Chemnitz Richtung Erfurt zwischen Stadt Roda und Jena Zentrum immer noch Gefahr durch Reifenteile in der Baustelle. Dann auf der A38 Leipzig Richtung Halle, hier in Höhe Leipzig Südwest immer noch 3 defekte Autos. Eine Viertelstunde Stau auf der A72 Chemnitz Richtung Zwickau zwischen Chemnitz Süd und Stolberg West und geblitzt wird. Auf der B2 am Abzweig Reppen beidseitig. Dann stehen sie in Chemnitz auf der Wernsdorfer Straße stadtauswärts, in Dresden auf der Tennichtstraße stadteinwärts und an der Josephinenstraße Richtung Hauptbahnhof sowie auf der Karl-Marx-Straße dort gleich beidseitig. In Merane auf der Forststraße beidseitig, auf der Ortsumgehung Kirchberg, in Hirschfeld an der Biogasanlage und in Zwickau auf der Schlossstraße Richtung Friedhof auf der rechten Seite.
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1: Mit Stella Störmer einen schönen guten Tag. Am Ufer des Elsterflutbeckens in Leipzig ist letzte Nacht ein toter Angler gefunden worden. Laut Polizei hatten Passanten die Rettungskräfte alarmiert, nachdem sie seinen leeren Stuhl samt kompletter Ausrüstung entdeckt hatten. Nach einer groß angelegten Suche, bei der unter anderem auch ein Polizeihubschrauber zum Einsatz kam, wurde der 65-Jährige gefunden. Hinweise auf ein Verbrechen gebe es bisher keine, hieß es. Ein Todesermittlungsverfahren wurde eingeleitet. Immer mehr Spuren und immer mehr offene Fragen rund um den mutmaßlichen Drohnenangriff am Flughafen Leipzig-Halle. Medienberichten zufolge haben Ermittler eine weitere Sprengstoffdrohne gefunden. Es heißt, das Fluggerät sei bereits am 14. August auf einem Feld im Kabelsketal entdeckt worden. Somit gab es also neben den zwei bereits bekannten auch noch eine dritte im Raum Leipzig. An der Drohne soll ebenfalls eine Substanz gefunden worden sein, möglicherweise rund 50 Gramm des militärischen Sprengstoffs Hexogen. Die Bundesanwaltschaft hat den Fund bisher allerdings nicht bestätigt. Es geht schon wieder los. Ab heute tourt das Präventionsmobil der Leipziger Polizei knapp 3 Wochen lang durch die Region. Mehr von Frank Selig.
2: 14 Etappen gibt's auf der quasi Tour de Police. Und zwar mit 3 Schwerpunkten. Die Beamten informieren und beraten zu aktuellen Betrugsmaschen, zu Einbruchsschutz sowie Diebstahlschutz inklusive Fahrrädern. Immer von 10 bis 16 Uhr. Los geht's heute am PEP Center in Torgau. Morgen steht das Präventionsmobil dann auf dem Markt in Borna. Übermorgen auf dem Rathausplatz in Schkeuditz und am Freitag auf dem Markt in Markranstädt.
1: Bezahlen ohne Bargeld wird immer beliebter. Am häufigsten kommt dabei die Girocard zum Einsatz. Sie hat im ersten Halbjahr Rekordzahlen erzielt, wurde rund 4,21 Milliarden Mal genutzt. Ursula Winkler berichtet.
3: Die Bankkarte ist beim bargeldlosen Zahlen das am meisten genutzte Zahlungsmittel. Die Menschen zahlen zunehmend auch kleine Beträge, etwa beim Bäcker, am Kiosk oder Automaten, gerne mit Karte. Bald soll sie neue Funktionen bekommen. Im kommenden Jahr soll es etwa auch möglich werden, Mietwagen oder Hotelzimmer mit Girocard zu buchen. Bisher braucht man dafür eine Kreditkarte.
1: Der deutsche Staat hat im ersten Halbjahr gut 71 Milliarden Euro mehr ausgegeben als eingenommen. Bezogen auf die gesamte Wirtschaftsleistung lag das Defizit von Bund, Ländern, Gemeinden und Sozialversicherung bei 3,1%. Positiv, so das Statistische Bundesamt, die Wirtschaft ist im zweiten Quartal minimal stärker gewachsen als zunächst angenommen.
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4: Eine Mischung aus Sonne und Wolken heute. Dazu haben wir es überall trocken. Bis zu 25 Grad sind stellenweise drin. Es wird sich im Laufe des Nachmittags dann allerdings zuziehen. Aus Richtung Westen sind auch ein paar Schauer dabei. Morgen umgekehrtes Spiel. Anfangs noch viele Wolken und es regnet gebietsweise. Im Tagesverlauf zieht das raus. Die Sonne zeigt sich bis zu 23 Grad. Achtung, A13 Dresden Richtung Berlin. Zwischen Bronco und Karlau liegt ein Metallteil auf der linken Spur und zwischen Lübbenau und Duben eine ungesicherte Unfallstelle auf der linken Spur. A72 Chemnitz Richtung Zwickau, 6 Kilometer Stau zwischen Chemnitz Süd und Stolberg West. Und in Kopels Lohmener Straße zwischen Wirtstraße und Basteistraße, Achtung, hier eine Ölspur in beiden Richtungen. Die neuesten Blitzer B2 am Abzweig Reppen beidseitig. Annaberg zwischen der Geiersdorfer und Feldschlösschenkreuzung am Schwibbogen in der Kurve. Es blitzt in Meißen Talstraße in Höhe der Bushaltestelle Porzellanmanufaktur stadtauswärts bei Tempo 30. Und Ortsumgehung Kirchberg in Hirschfeld an der Biogasanlage.
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1: Eine Mischung aus Sonne und Wolken heute. Dazu haben wir es überall trocken. Bis zu 25 Grad sind stellenweise drin. Es wird sich im Laufe des Nachmittags dann allerdings zuziehen. Aus Richtung Westen sind auch ein paar Schauer dabei. Morgen umgekehrtes Spiel. Anfangs noch viele Wolken und es regnet gebietsweise. Im Tagesverlauf zieht das raus. Die Sonne zeigt sich bis zu 23 Grad. Achtung, A13 Dresden Richtung Berlin. Zwischen Bronco und Karlau liegt ein Metallteil auf der linken Spur und zwischen Lübbenau und Duben eine ungesicherte Unfallstelle auf der linken Spur. A72 Chemnitz Richtung Zwickau, 6 Kilometer Stau zwischen Chemnitz Süd und Stolberg West. Und in Kopels Lohmener Straße zwischen Wirthstraße und Basteistraße, Achtung, hier eine Ölspur in beiden Richtungen. Die neuesten Blitzer B2 am Abzweig Reppen beidseitig. Annaberg zwischen der Geiersdorfer und Feldschlösschenkreuzung am Schwibbogen in der Kurve. Es blitzt in Meißen Talstraße in Höhe der Bushaltestelle Porzellanmanufaktur stadtauswärts bei Tempo 30 und Ortsumgehung Kirchberg in Hirschfeld an der Biogasanlage.
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1: Mit Stella Störmer einen schönen guten Tag. Am Ufer des Elsterflutbeckens in Leipzig ist letzte Nacht ein toter Angler gefunden worden. Laut Polizei hatten Passanten die Rettungskräfte alarmiert, nachdem sie seinen leeren Stuhl samt kompletter Ausrüstung entdeckt hatten. Nach einer groß angelegten Suche, bei der unter anderem auch ein Polizeihubschrauber zum Einsatz kam, wurde der 65-Jährige gefunden. Hinweise auf ein Verbrechen gäbe es bisher keine, hieß es. Ein Todesermittlungsverfahren wurde eingeleitet. Immer mehr Spuren und immer mehr offene Fragen rund um den mutmaßlichen Drohnenangriff am Flughafen Leipzig-Halle. Medienberichten zufolge haben Ermittler eine weitere Sprengstoffdrohne gefunden. Es heißt, das Fluggerät sei bereits am 14. August auf einem Feld im Kabelsketal entdeckt worden. Somit gab es also neben den zwei bereits bekannten auch noch eine dritte im Raum Leipzig. An der Drohne soll ebenfalls eine Substanz gefunden worden sein, möglicherweise rund 50 Gramm des militärischen Sprengstoffs Hexogen. Die Bundesanwaltschaft hat den Fund bisher allerdings nicht bestätigt. Es geht schon wieder los. Ab heute tourt das Präventionsmobil der Leipziger Polizei knapp 3 Wochen lang durch die Region. Mehr von Frank Selig.
2: 14 Etappen gibt's auf der quasi Tour de Police. Und zwar mit 3 Schwerpunkten. Die Beamten informieren und beraten zu aktuellen Betrugsmaschen, zu Einbruchsschutz sowie Diebstahlschutz inklusive Fahrrädern. Immer von 10 bis 16 Uhr. Los geht's heute am PEP Center in Torgau. Morgen steht das Präventionsmobil dann auf dem Markt in Borna. Übermorgen auf dem Rathausplatz in Schkeuditz und am Freitag auf dem Markt in Markranstädt.
1: Bezahlen ohne Bargeld wird immer beliebter. Am häufigsten kommt dabei die Girocard zum Einsatz. Sie hat im ersten Halbjahr Rekordzahlen erzielt, wurde rund 4,21 Milliarden Mal genutzt. Ursula Winkler berichtet.
3: Die Bankkarte ist beim bargeldlosen Zahlen das am meisten genutzte Zahlungsmittel. Die Menschen zahlen zunehmend auch kleine Beträge, etwa beim Bäcker, am Kiosk oder Automaten, gerne mit Karte. Bald soll sie neue Funktionen bekommen. Im kommenden Jahr soll es etwa auch möglich werden, Mietwagen oder Hotelzimmer mit Girocard zu buchen. Bisher braucht man dafür eine Kreditkarte.
1: Der deutsche Staat hat im ersten Halbjahr gut 71 Milliarden Euro mehr ausgegeben als eingenommen. Bezogen auf die gesamte Wirtschaftsleistung lag das Defizit von Bund, Ländern, Gemeinden und Sozialversicherung bei 3,1%. Positiv, so das Statistische Bundesamt, die Wirtschaft ist im zweiten Quartal minimal stärker gewachsen als zunächst angenommen.
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4: Eine Mischung aus Sonne und Wolken heute. Dazu haben wir es überall trocken. Bis zu 25 Grad sind stellenweise drin. Es wird sich im Laufe des Nachmittags dann allerdings zuziehen. Aus Richtung Westen sind auch ein paar Schauer dabei. Morgen umgekehrtes Spiel. Anfangs noch viele Wolken und es regnet gebietsweise. Im Tagesverlauf zieht das raus. Die Sonne zeigt sich bis zu 23 Grad. A17, Prag Richtung Dresden, zwischen dem Grenzübergang Breitenau-Schönwald und Bad Gottleuber 2 Kilometer Stau. A72, Chemnitz Richtung Zwickau. Hier dicker Stau zwischen Chemnitz Süd und Stolberg West. Heute wieder eine gute Viertelstunde Zeitverlust dadurch. Und in Kopitz-Lominer Straße Vorsicht, eine Ölspur zwischen der Wirt- und Basteistraße in beiden Richtungen. Es wird geblitzt, Görlitz, Wilhelmsplatz, 20er-Zone. Teiltitz, Oelsnitzer Straße unter der Autobahnbrücke beidseitig. In Chemnitz auf der Nefestraße Stadt einwärts und auf der Fürstenstraße in der 30er-Zone und in Dresden Warta-Straße 30er-Zone.
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1: Eine Mischung aus Sonne und Wolken heute. Dazu haben wir es überall trocken. Bis zu 25 Grad sind stellenweise drin. Es wird sich im Laufe des Nachmittags dann allerdings zuziehen. Aus Richtung Westen sind auch ein paar Schauer dabei. Morgen umgekehrtes Spiel. Anfangs noch viele Wolken und es regnet gebietsweise. Im Tagesverlauf zieht das raus. Die Sonne zeigt sich bis zu 23 Grad. A17, Prag Richtung Dresden, zwischen dem Grenzübergang Breitenau-Schönwald und Bad Gottleuber 2 Kilometer Stau. A72, Chemnitz Richtung Zwickau. Hier dicker Stau zwischen Chemnitz Süd und Stolberg West. Heute wieder eine gute Viertelstunde Zeitverlust dadurch. Und in Kopitz-Lumener Straße, Vorsicht, eine Ölspur zwischen der Wirt- und Basteistraße in beiden Richtungen. Es wird geblitzt, Görlitz, Wilhelmsplatz, 20er-Zone. Teiltitz, Oelsnitzer Straße unter der Autobahnbrücke beidseitig. In Chemnitz auf der Nefestraße Stadt einwärts und auf der Fürstenstraße in der 30er-Zone und in Dresden Warta-Straße 30er-Zone.
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1: Mit Stella Stürmer einen schönen guten Tag. Eine heftige Explosion hat letzte Nacht zahlreiche Anwohner in Alt-Lindenau aus dem Schlaf gerissen. Die alarmierte Polizei entdeckte vor Ort auf der Spitterstraße eine zerstörte Waschmaschine zwischen anderem abgestellten Müll. Nach ersten Erkenntnissen hatten Unbekannte Böller reingesteckt und in die Luft gejagt. Schäden an Häusern seien aber nicht entstanden, sagte uns eine Sprecherin auf Anfrage. Die Täter flüchteten unerkannt. Es gibt offenbar eine weitere Spur im Fall der Sprengstoffdrohnen am Flughafen Leipzig-Halle. Frederik Seifert über den aktuellen Stand.
2: Ja, verschiedene Medien berichten darüber, dass am 14. August eben nicht nur zwei suspekte Drohnen unterwegs waren. Es soll noch eine dritte Drohne auf einem Feld im Kabelsketal gefunden worden sein. Auch an ihr wurde demnach eine Substanz entdeckt, möglicherweise rund 50 Gramm des hochexplosiven Sprengstoffs Hexogen. Die Bundesanwaltschaft hat den Fund bislang allerdings nicht bestätigt.
1: Ein ungewöhnlicher Vorstoß der Freien Fraktion sorgt im Leipziger Stadtrat aktuell für Aufsehen. Oberbürgermeister Burkhard Jung soll sich bei den USA persönlich für ein Ende des Irankrieges einsetzen. Hintergrund ist die Kritik, der Stadtrat verlangte von Jung oft Dinge außerhalb seines Zuständigkeitsbereichs. Diese neue Forderung wäre immerhin einfach umsetzbar, da das US-Konsulat nur wenige hundert Meter von Jungs Büro entfernt liegt. Bei der Gamescom in Köln präsentiert sich auch Sachsen mit 25 Entwicklerteams auf einem Gemeinschaftsstand. Der Freistaat bietet zusammen mit seinen Hochschulen hervorragende Voraussetzungen für einen innovativen Standort, das heißt es von der Wirtschaftsförderung, die den Stand organisiert. Offenbar gibt es wieder einen Fall von Sabotage entlang einer Bahnstrecke. Betroffen ist eine Verbindung nahe Backnang in Baden-Württemberg. Dort haben Unbekannte mehrere Kabel beschädigt und das führt nun zu Datenausfällen. Betroffen sind der Zugverkehr sowie die Internet- und Telefonversorgung der 38.000 Einwohnerstadt. Der Staatsschutz ermittelt. Mit Karte bitte, so heißt es immer häufiger an den Kassen. Mehr als 4,3 Milliarden Mal ist die Girocard, oft auch EC-Karte genannt, im ersten Halbjahr bereits genutzt worden. Was dem Handel auffällt, zunehmend werden auch Kleinstbeträge bargeldlos bezahlt. Die Girocard bekommt bald neue Funktionen. Voraussichtlich ab dem Frühjahr 2027 kann man damit etwa auch einen Mietwagen buchen. Bisher brauchte man dafür immer eine Kreditkarte.
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3: Bis zum Abend scheint oft die Sonne. Vom Vogtland und vom Erzgebirge her ziehen aber zunehmend Wolken rein, die später auch Regen mitbringen. 21 bis 24 Grad maximal. Auch in der Nacht wird es weiter regnen. Morgen anfangs noch viele Wolken und Schauer dabei. Im Laufe des Tages lässt das nach. Die Sonne zeigt sich, 19 bis 23 Grad maximal. Kuppitz, Lumener Straße, zwischen Wirth und Basteistraße, Achtung, eine Ölspur. Und es stockt auf der B172 in Pirna, zwischen Kriedschwitz und der Einsteinstraße. Die neuesten Blitzer auf der B169, Plessa, an der Elstermühle beidseitig, in der Kunnersdorfer Senke, aus Richtung Görlitz kommend, und Chemnitz, Fürstenstraße in der 30er-Zone.
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1: Bis zum Abend scheint oft die Sonne. Vom Vogtland und vom Erzgebirge her ziehen aber zunehmend Wolken rein, die später auch Regen mitbringen. 21 bis 24 Grad maximal. Auch in der Nacht wird es weiter regnen. Morgen anfangs noch viele Wolken und Schauer dabei. Im Laufe des Tages lässt das nach. Die Sonne zeigt sich, 19 bis 23 Grad maximal. Kopitz, Lumener Straße, zwischen Wirth und Basteistraße, Achtung, eine Ölspur. Und es stockt auf der B172 in Pirna, zwischen Kriedspitz und der Einsteinstraße. Die neuesten Blitzer auf der B169, Plesser, an der Elstermühle beidseitig, in der Kunnersdorfer Senke, aus Richtung Görlitz kommend, und Chemnitz, Fürstenstraße in der 30er-Zone.

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1: Mit Conny Hartmann. Guten Tag. Die Bundesregierung wird sich in Kürze zum Drohnenvorfall am Leipziger Flughafen äußern. Das hat Bundeskanzler Friedrich Merz zum Auftakt der zweitägigen Kabinettsklausur in Brandenburg angekündigt. Man werde den Urheber des versuchten Drohnenangriffs benennen, so der CDU-Politiker. Deutschland sei stärker ins Fadenkreuz hybrider Angreifer gerückt. Sie würden zunehmend skrupellos schwere Schäden und sogar Verletzte und Tote in Kauf nehmen, so Merz. Der Campingplatz Leipzig bleibt der meistgefragteste Campingplatz in Sachsen. In einem Ranking des ADAC konnte er seinen Spitzenplatz aus dem vergangenen Jahr verteidigen. Grundlage sind die Seitenaufrufe deutscher Camper. Auf Platz 2 folgt der Campingpark Luxoase in Kleinröhrsdorf an der Talsperre Wallroda im Landkreis Bautzen. Rang 3 geht an den Campingplatz an der Talsperre Pöhl im Vogtland. Bei einem Feuerwehreinsatz gestern Abend in Schönefeld-Ost ist eine leblose Seniorin gefunden worden. Ein in einem Plattenbauhochhaus an der Bestleinstraße ausgelöster Rauchmelder hatte die Einsatzkräfte auf den Plan gerufen. Vor Ort stellte sich heraus, dass angebranntes Essen für den Rauch gesorgt hatte. Die Rettungskräfte konnten nichts mehr für die Frau tun. Laut Polizei gebe es keine Hinweise auf Fremdeinwirkung. Möglicherweise starb die Frau beim Kochen oder durch den Rauch. Für 38 sächsische Schülerinnen und Schüler geht's für 4 Wochen ins Ausland. Mit einem Stipendium des Kultusministeriums in Höhe von insgesamt 130.000 Euro dürfen sie in den Schulalltag verschiedener Länder schnuppern. Pauline Möckel weiß mehr.
2: Für die Schüler geht's zum Beispiel nach Malta, Frankreich, Spanien, Tschechien, Italien, Polen, in die USA oder ins Vereinigte Königreich. Für das Stipendium durften sich hauptsächlich Oberschüler der Klassenstufen 8 oder 9 bewerben. Sie mussten mindestens 14 Jahre alt sein, gute Fremdsprachenkenntnisse vorweisen und sich ehrenamtlich betätigen.
1: Australiens Musikbranche streicht KI-Songs komplett aus den Charts. Auslöser war ein KI-Cover von Madonnas Like a Prayer, das bis auf Platz 4 kam. Ab Freitag müssen Songs wesentlich von Menschen gemacht sein. KI ist nur noch als Hilfsmittel zulässig.
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3: Bis zum Abend scheint oft die Sonne. Vom Vogtland und vom Erzgebirge her ziehen aber zunehmend Wolken rein, die später auch Regen mitbringen. 21 bis 24 Grad maximal. Auch in der Nacht wird es weiter regnen. Morgen anfangs noch viele Wolken und Schauer dabei. Im Laufe des Tages lässt das nach. Die Sonne zeigt sich. 19 bis 23 Grad maximal. A17 Prag Richtung Dresden, zwischen dem Grenzübergang und Bad Gottleuba derzeit 2 Kilometer Stau. Eine Autopanne A72 Leipzig Richtung Chemnitz zwischen Rastplatz am Mühlbachtal und Hartmannsdorf und A72 Plauen Richtung Chemnitz, Achtung Spanngurte zwischen Zwickau West und Hartenstein. Es blitzt auf der B169 Plesser an der Elstermühle beidseitig und auch in Schlegel Richtung Döbeln. Zwischen Ortrand und Kroppen in der Kunnersdorfer Senke aus Richtung Görlitz und Heidenau Pirna Straße an der Elbe Richtung Pirna.
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2: Bis zum Abend scheint oft die Sonne. Vom Vogtland und vom Erzgebirge her ziehen aber zunehmend Wolken rein, die später auch Regen mitbringen. 21 bis 24 Grad maximal. Auch in der Nacht wird es weiter regnen. Morgen anfangs noch viele Wolken und Schauer dabei. Im Laufe des Tages lässt das nach. Die Sonne zeigt sich, 19 bis 23 Grad maximal. A17, Prag Richtung Dresden, zwischen dem Grenzübergang und Bad Gottleuba derzeit 2 Kilometer Stau. Eine Autopanne, A72, Leipzig Richtung Chemnitz, zwischen Rastplatz am Mühlbachtal und Hartmannsdorf. Und A72, Plauen Richtung Chemnitz, Achtung Spanngurte, zwischen Zwickau West und Hartenstein. Es blitzt auf der B169, Plesser an der Elstermühle beidseitig und auch in Schlegel Richtung Döbeln. Zwischen Ortrand und Kroppen, in der Kunnersdorfer Senke aus Richtung Görlitz und Heidenau, Pirnaer Straße an der Elbe Richtung Pirna.
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1: Mit Conny Hartmann. Guten Tag. In Sachsen nimmt die Zahl der befristeten Arbeitsverträge nach jahrelangem Rückgang wieder zu. Fast jede dritte neue Einstellung im Freistaat war im vergangenen Jahr zeitlich begrenzt. Das gehe aus aktuellen Zahlen der Arbeitsagentur hervor, wie die LVZ schreibt. Besonders betroffen sei Leipzig, wo sogar jeder zweite neue Job befristet ist. Vor allem junge Menschen und Beschäftigte in Bildungsberufen müssen häufig mit unsicheren Perspektiven planen. Zoff um die Zufahrtskontrollen ins Waldstraßenviertel bei Heimspielen von RB Leipzig. Die Stadt hatte ja letzte Woche angekündigt, sie wegen der angespannten Haushaltslage zu streichen. Der Sperrkreis soll aber bleiben, nur eben ohne Kontrollen. Jetzt kommt scharfe Kritik von der CDU. Mehr von Frank Selig.
2: Der Leipziger Landtagsabgeordnete Rick Ulbricht, in dessen Wahlkreis das Gebiet liegt, warnt vor einem drohenden Verkehrschaos. Ulbricht fordert von der Stadt, die Entscheidung nochmal zu überdenken und das Gespräch mit den Anwohnern zu suchen. Eine erste Belastungsprobe für das neue Konzept wird bereits am kommenden Samstag erwartet, beim ersten Heimspiel der Saison gegen Borussia Mönchengladbach.
1: Der VW-Konzern ist im Krisenmodus. Bei Volkswagen beginnt mit der Betriebsversammlung in der Wolfsburger Zentrale heute eine Serie von außerordentlichen Treffen zwischen Vorstand und Belegschaft. Die Arbeitnehmervertretung hat geladen und verlangt Klarheit von der Konzernführung mit Blick auf die angekündigten Sparmaßnahmen. Tausende Stellen und 4 Werke sollen bei Europas größten Autobauer in Gefahr sein, darunter auch der Standort Zwickau. Im Süden Frankreichs hat ein Tornado etwa 300 Häuser beschädigt. Joshua Heise berichtet.
3: Fast 40 Menschen wurden den Angaben nach verletzt, 17 von ihnen mussten ins Krankenhaus. Die Gemeinde Pomar liegt in den Ausläufern der Pyrenäen. Die Bürgermeisterin sagte französischen Medien, für alle Bewohner sei es ein traumatisches Ereignis gewesen. Der Tornado sei so schnell gekommen, man habe nichts tun können.
1: Die Zuckersteuer soll offenbar schon nächstes Jahr kommen und damit ein Jahr früher als geplant, das berichtet die Bild und beruft sich dabei auf ein internes Papier des Bundesfinanzministeriums. Die Abgabe soll auch Säfte, Milchgetränke und Zero-Drinks betreffen. Getränke könnten damit teurer werden.
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4: Erst heiter bis wolkig, später von Südwesten dichte Wolken und im Vogtland etwas Regen. Auch in der Nacht dann stark bewölkt und schauerartiger Regen bei 14 bis 11 Grad. Morgen erst stark bewölkt und gebietsweise Schauer. Im Tagesverlauf Auflockerungen und trocken bei 20 bis 23 Grad. A4 Chemnitz Richtung Görlitz zwischen Dreieck Dresden-Nord und Hermsdorf. 3 Kilometer Stau. A17 Prag Richtung Dresden zwischen Breitenau-Schönwald und Bad Gottleuba 2 Kilometer Stau. Und A72 Chemnitz Richtung Zwickau zwischen Chemnitz Süd und Hartenstein 4 Kilometer Stau. Und Zwickau Richtung Chemnitz zwischen Stolberg Nord und Chemnitz Süd 4 Kilometer Stau. Es blitzt Leipzig, Hermann-Liebmann-Straße in Chemnitz, Leipziger Straße und Glauchau auf der Zwickauer Straße in Richtung Zwickau gegenüber dem Skoda-Autohaus.
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1: Erst heiter bis wolkig, später von Südwesten dichte Wolken und im Vogtland etwas Regen. Auch in der Nacht dann stark bewölkt und schauerartiger Regen bei 14 bis 11 Grad. Morgen erst stark bewölkt und gebietsweise Schauer. Im Tagesverlauf Auflockerungen und trocken bei 20 bis 23 Grad. A4 Chemnitz Richtung Görlitz zwischen Dreieck Dresden-Nord und Hermsdorf 3 Kilometer Stau. A17 Prag Richtung Dresden zwischen Breitenau-Schönwald und Bad Gottleuba 2 Kilometer Stau. Und A72 Chemnitz Richtung Zwickau zwischen Chemnitz Süd und Hartenstein 4 Kilometer Stau. Und Zwickau Richtung Chemnitz zwischen Stolberg Nord und Chemnitz Süd 4 Kilometer Stau. Es blitzt Leipzig-Hermann-Liebmann-Straße in Chemnitz, Leipziger Straße und Glauchau auf der Zwickauer Straße in Richtung Zwickau gegenüber dem Skoda-Autohaus.
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1: Mit Conny Hartmann. Guten Tag. Bundeskanzler Friedrich Merz hat zu Beginn der Kabinettsklausur im brandenburgischen Neu-Hartenberg zum Drohnenangriff am Flughafen Leipzig-Halle Stellung genommen. Dieser zeige, dass Deutschland ganz handfest bedroht sei, so der CDU-Politiker. Man habe Probleme, die zum Teil von außen kämen. Die Bundesregierung werde sich bald zu den Verantwortlichen äußern. Die Urheber hybrider Angriffe würden dafür bezahlen, kündigte Merz an. Bei den besten Campingplätzen in Sachsen hat Leipzig weiter die Nase vorn. In einem Ranking des ADAC schaffte es der Campingpark Leipzig erneut auf Rang 1. Er bleibt damit der meistgefragteste Campingplatz im Freistaat. Grundlage sind die Seitenaufrufe deutscher Camper. Auf Platz 2 folgt der Campingpark Luxoase in Kleinröhrsdorf im Landkreis Bautzen. Rang 3 geht an den Campingplatz an der Talsperre Pöhl im Vogtland. Fast jeder dritte neue Job hier in Sachsen letztes Jahr war befristet. Das schreibt die Leipziger Volkszeitung und beruft sich auf Zahlen der Landesarbeitsagentur. Sandra Petzold berichtet.
2: Dabei zeigt sich ein deutliches regionales Gefälle. In den Großstädten Leipzig und Dresden ist die Befristungsquote mit 40-50% besonders hoch. Ganz anders sieht es in Südwestsachsen aus, etwa in Zwickau im Erzgebirge oder im Vogtland. Dort liegen die Werte bei unter 30%. Grund für den Unterschied ist die Wirtschaftsstruktur. Während in den Städten Dienstleistungsjobs dominieren, bietet das produzierende Gewerbe im Umland häufiger unbefristete Stellen.
1: Volkswagen steckt in der Krise. 4 VW-Werke sollen ja in Gefahr sein, darunter auch der Standort in Zwickau. Es sollen aber möglichst keine Werke geschlossen werden, sagte VW-Chef Oliver Blume heute bei der ersten Betriebsversammlung in Wolfsburg. Er betonte zugleich, dass Strukturen schlanker gemacht und Kosten gespart werden müssten. Die Belegschaft will besser über geplante Sparmaßnahmen informiert werden. Australiens Musikbranche streicht KI-Songs komplett aus den Charts. Auslöser war ein KI-Cover von Madonnas Like a Prayer, das bis auf Platz 4 kam. Ab Freitag müssen Songs wesentlich von Menschen gemacht sein. KI ist nur noch als Hilfsmittel zulässig.
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3: Erst heiter bis wolkig, später von Südwesten dichte Wolken und im Vogtland etwas Regen. Auch in der Nacht dann stark bewölkt und schauerartiger Regen bei 14 bis 11 Grad. Morgen erst stark bewölkt und gebietsweise Schauer. Im Tagesverlauf Auflockerungen und trocken bei 20 bis 23 Grad. A4 Chemnitz Richtung Erfurt zwischen Hohenstein-Ernsthal und Glaucher-Ost 1 Kilometer stockend. A72 Chemnitz Richtung Zwickau zwischen Chemnitz-Süd und Hartenstein 9 Kilometer Stau. Die A72 Plauen Richtung Hof zwischen Hoftöpen und Hof Nord 4 Kilometer stockend und Zwickau Richtung Chemnitz zwischen Stolberg Nord und Chemnitz Süd 4 Kilometer Stau. Es blitzt Chemnitz-Leipziger Straße in Glauchau auf der Zwickauer Straße in Richtung Zwickau und A4 Richtung Erfurt zwischen Chemnitz-Glößer und Kreuz Chemnitz in der Baustelle.
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1: Erst heiter bis wolkig, später von Südwesten dichte Wolken und im Vogtland etwas Regen. Auch in der Nacht dann stark bewölkt und schauerartiger Regen bei 14 bis 11 Grad. Morgen erst stark bewölkt und gebietsweise Schauer. Im Tagesverlauf Auflockerungen und trocken bei 20 bis 23 Grad. A4 Chemnitz Richtung Erfurt zwischen Hohenstein-Ernsthal und Glaucher-Ost 1 Kilometer stockend. A72 Chemnitz Richtung Zwickau zwischen Chemnitz-Süd und Hartenstein 9 Kilometer Stau. Die A72 Plauen Richtung Hof zwischen Hoftöpen und Hof-Nord 4 Kilometer stockend. Und Zwickau Richtung Chemnitz zwischen Stolberg-Nord und Chemnitz-Süd 4 Kilometer Stau. Es blitzt Chemnitz-Leipziger Straße in Glauchau auf der Zwickauer Straße in Richtung Zwickau und A4 Richtung Erfurt zwischen Chemnitz-Glößer und Kreuz Chemnitz in der Baustelle.
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1: Mit Conny Hartmann. Guten Tag. Zwangsabschiebungen kosten den deutschen Steuerzahler richtig viel Geld. Ein Abschiebeflug vom Flughafen Leipzig-Halle sticht allerdings besonders heraus. Frank Selig mit den Einzelheiten.
2: Die Rückführung von 33 ausreisepflichtigen und größtenteils straffällig gewordenen Pakistanern hat im Mai sage und schreibe 518.000 Euro gekostet. Es sei der bisher teuerste Abschiebeflug in diesem Jahr gewesen, wie aus einer Antwort der Bundesregierung auf eine Anfrage der Linken hervorgeht. Finanziert worden sei der Flug nach Pakistan durch die EU-Grenzschutzagentur Frontex. An Bord befanden sich neben den Ausgewiesenen noch 75 Bundespolizisten.
1: Die Friedenskirche Leipzig-Gohlis startet demnächst die neue Veranstaltungsreihe Politisches Abendgebet. In Zeiten zunehmender Polarisierung wolle man einen spirituellen Raum bieten für aktuelle politische Themen und gemeinsames Innehalten. Veranstalter sind die Michaelis-Friedenskirch-Gemeinde und die Evangelische Akademie Sachsen. Der Eintritt ist frei. Und eine Anmeldung ist nicht erforderlich. Die erste Runde startet am 9. September ab 19.30 Uhr. In Südfrankreich hat ein Tornado etwa 300 Häuser beschädigt. Fast 40 Menschen wurden verletzt. 17 von ihnen mussten ins Krankenhaus, teilten lokale Behörden mit. Die Gemeinde Pommard liegt in den Ausläufern der Pyrenäen. Die Bürgermeisterin sprach von einem traumatischen Ereignis für alle Bewohner. Der Tornado sei so schnell gekommen, dass man nichts habe tun können. Schwere Aufgabe für Lok Leipzig. In der Fußballregionalliga empfangen die Blau-Gelben am Abend den Chemnitzer FC, also den Tabellenzweiten. Lok-Trainer Thorsten Ziegner vor dem Sachsen-Derby.
3: Die Jungs haben die letzten Spiele gut analysiert, mitanalysiert. Wir haben extrem hart an den Themen gearbeitet, die uns beschäftigen. Wir wollen offensiv genauso wuchtig bleiben wie bisher. Wir wollen defensiv stabiler werden, als es in der Vergangenheit der Fall war. Und wollen unsere bestmögliche Leistung auf den Platz bringen. Und wenn wir das tun, haben wir eine gute Chance, das Spiel zu gewinnen.
1: Los geht's, 19 Uhr. Auch Stadtrivale Chemie ist am Abend im Einsatz. Sie spielen zeitgleich auswärts gegen Magdeburg 2.
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5: Erst heiter bis wolkig, später von Südwesten dichte Wolken und im Vogtland etwas Regen. Auch in der Nacht dann stark bewölkt und schauerartiger Regen bei 14 bis 11 Grad. Morgen erst stark bewölkt und gebietsweise Schauer. Im Tagesverlauf Auflockerungen und trocken bei 20 bis 23 Grad. A4 Chemnitz Richtung Erfurt zwischen Hohenstein-Ernsthal und Glaucher-Ost 1 Kilometer stockend. A72 Chemnitz Richtung Zwickau zwischen Chemnitz-Süd und Hartenstein 9 Kilometer Stau. Die A72 Plauen Richtung Hof zwischen Hoftöpen und Hof-Nord 4 Kilometer stockend. Und Zwickau Richtung Chemnitz zwischen Stolberg-Nord und Chemnitz-Süd 4 Kilometer Stau. Es blitzt Chemnitz-Leipziger Straße in Glauchau auf der Zwickauer Straße in Richtung Zwickau und A4 Richtung Erfurt zwischen Chemnitz-Glößer und Kreuz Chemnitz in der Baustelle.
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1: Erst heiter bis wolkig, später von Südwesten dichte Wolken und im Vogtland etwas Regen. Auch in der Nacht dann stark bewölkt und schauerartiger Regen bei 14 bis 11 Grad. Morgen erst stark bewölkt und gebietsweise Schauer. Im Tagesverlauf Auflockerungen und trocken bei 20 bis 23 Grad. A4 Chemnitz Richtung Erfurt zwischen Hohenstein-Ernsthal und Glaucher-Ost 1 Kilometer stockend. A72 Chemnitz Richtung Zwickau zwischen Chemnitz-Süd und Hartenstein 9 Kilometer Stau. Die A72 Plauen Richtung Hof zwischen Hof-Töpen und Hof-Nord 4 Kilometer stockend. Und Zwickau Richtung Chemnitz zwischen Stolberg-Nord und Chemnitz-Süd 4 Kilometer Stau. Es blitzt Chemnitz-Leipziger Straße in Glauchau auf der Zwickauer Straße in Richtung Zwickau und A4 Richtung Erfurt zwischen Chemnitz-Glößer und Kreuz Chemnitz in der Baustelle.
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1: Mit Conny Hartmann. Guten Tag. Zoff um die Zufahrtskontrollen ins Waldstraßenviertel bei Heimspielen von RB Leipzig. Die Stadt hatte ja letzte Woche angekündigt, sie wegen der angespannten Haushaltslage zu streichen. Der Sperrkreis soll aber bleiben, nur eben ohne Kontrollen. Jetzt kommt scharfe Kritik von der CDU. Mehr von Frank Selig.
2: Der Leipziger Landtagsabgeordnete Rick Ulbricht, in dessen Wahlkreis das Gebiet liegt, warnt vor einem drohenden Verkehrschaos. Ulbricht fordert von der Stadt, die Entscheidung nochmal zu überdenken und das Gespräch mit den Anwohnern zu suchen. Eine erste Belastungsprobe für das neue Konzept wird bereits am kommenden Samstag erwartet, beim ersten Heimspiel der Saison gegen Borussia Mönchengladbach.
1: Der vietnamesische Botschafter besucht am Freitag offiziell die Stadt Leipzig. Im Rathaus unterzeichnet er eine Absichtserklärung für den Aufbau des neuen German Vietnam Hub. Diese zentrale Anlaufstelle soll künftig die wirtschaftliche Zusammenarbeit und Investitionen zwischen beiden Ländern erleichtern. Bundeslandwirtschaftsminister Rainer hält nichts von den Zuckersteuerplänen von Finanzminister Klingbeil. Die würden deutlich über die Empfehlungen der zuständigen Expertenkommission hinausgehen, kritisiert der CSU-Politiker in der Rheinischen Post. Hintergrund ist, dass die Zuckersteuer zum Beispiel auch Fruchtsäfte, Pflanzenmilch und alkoholfreies Bier betreffen soll. Ersetzen wir Freundschaften immer mehr durch Social Media und Chatbots? Laut neuem Freizeitmonitor der Stiftung für Zukunftsfragen treffen nur noch 19% der Befragten regelmäßig ihre Freunde. Schwere Aufgabe für Lok Leipzig. In der Fußballregionalliga empfangen die Blau-Gelben am Abend den Chemnitzer FC, also den Tabellenzweiten. Lok-Trainer Thorsten Ziegner vor dem Sachsen-Derby.
3: Die Jungs haben die letzten Spiele gut analysiert, mitanalysiert. Wir haben extrem hart an den Themen gearbeitet, die uns beschäftigen. Wir wollen offensiv genauso wuchtig bleiben wie bisher. Wir wollen defensiv stabiler werden, als es in der Vergangenheit der Fall war. Und wollen unsere bestmögliche Leistung auf den Platz bringen. Und wenn wir das tun, haben wir eine gute Chance, das Spiel zu gewinnen.
1: Los geht's, 19 Uhr. Auch Stadtrivale Chemie ist am Abend im Einsatz. Sie spielen zeitgleich auswärts gegen Magdeburg 2.
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4: Erst heiter bis wolkig, später von Südwesten dichte Wolken und im Vogtland etwas Regen. Auch in der Nacht dann stark bewölkt und schauerartiger Regen bei 14 bis 11 Grad. Morgen erst stark bewölkt und gebietsweise Schauer. Im Tagesverlauf Auflockerungen und trocken bei 20 bis 23 Grad. A4 Chemnitz Richtung Dresden, im Dreieck Dresden-West, in der Überleitung zur A17 Richtung Prag. Vorsicht, totes Tier auf der Fahrbahn. Und Prag Richtung Dresden auf der A17 zwischen Bad Gottleuber und Baretal. Unfall, hier die rechte Spur gesperrt. Es blitzt Meißen, Talstraße stadtauswärts in der 30er-Zone. In Dresden, Josephinenstraße Richtung Hauptbahnhof und A17 Richtung Prag zwischen Dresden-Gorbitz und Dresden-Südvorstadt.
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1: Von Südwesten her Regen, in der Nacht Tiefsttemperaturen zwischen 14 und 11 Grad. Morgen lockert es im Laufe des Tages auf, bis 23 Grad. Übermorgen eine Mischung aus Sonne und Wolken, bis 28 Grad. A14 Richtung Magdeburg zwischen Halle-Tornau und Halle-Trotha ist die Feuerwehr im Einsatz. Dort brennt ein Fahrzeug. A17 Richtung Dresden, die rechte Spur ist gesperrt nach einem Unfall zwischen Bad Gottleuba und Baretal. Die A4 Richtung Erfurt wird ab 21 Uhr gesperrt wegen Bauarbeiten zwischen Kreuz Chemnitz und Limbach-Oberfrohna. Geblitzt wird auf die A4 Richtung Erfurt zwischen Chemnitz-Glöser und Chemnitz-Mitte, auf die A17 Richtung Prag zwischen Dresden-Gorbitz und Dresden-Südvorstadt und auf DB115 in der Kunnersdorfer Senke Richtung Nieski.
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1: Mit Conny Hartmann. In der Fußball-Regionalliga Nordost kommt es in wenigen Minuten zu einem echten Topspiel. Der amtierende Meister Lok Leipzig empfängt den Chemnitzer FC. Lok-Trainer Thorsten Ziegner.
2: Ja, wir freuen uns natürlich auf so ein echtes Highlight-Spiel. Nicht nur aufgrund der Tatsache, dass wir gegen den aktuellen Tabellenzweiten spielen, sondern auch aufgrund dessen, weil es eben wieder mal ein absolutes Traditionsduell ist.
1: Zeitgleich spielt auch Stadtrivale Chemie. Sie wollen auswärts gegen Magdeburg 2 den ersten Saisonsieg einfahren. Chemieverteidiger Lorenz Hollenbach.
3: Wir sind gut vorbereitet, wir werden alles reinhauen. Es werden sicherlich auch wieder einige Fans mitkommen, die uns unterstützen. Und dann sind wir sehr optimistisch, wenn wir in den ersten drei einfahren.
1: Anstoß beider Partien ist gleich um 19 Uhr. Bei einem Feuerwehreinsatz gestern Abend in Schönefeld-Ost ist eine leblose Seniorin gefunden worden. Ein in einem Plattenbauhochhaus an der Bestleinstraße ausgelöster Rauchmelder hatte die Einsatzkräfte auf den Plan gerufen. Vor Ort stellte sich heraus, dass angebranntes Essen für den Rauch gesorgt hatte. Die Rettungskräfte konnten nichts mehr für die Frau tun. Laut Polizei gebe es keine Hinweise auf Fremdeinwirkung. Möglicherweise starb die Frau beim Kochen oder durch den Rauch. Die geplante Zuckersteuer soll wohl deutlich umfangreicher ausfallen als bisher geplant. Das berichten mehrere Medien. Demnach soll die Steuer nicht nur bei Limonaden fällig werden, sondern auch bei Fruchtsäften, Smoothies und alkoholfreiem Bier zum Beispiel. Auch pflanzliche Milch soll davon betroffen werden. Auch pflanzliche Milch soll besteuert werden. Ersetzen wir Freundschaften immer mehr durch Social Media und Chatbots? Laut neuem Freizeitmonitor der Stiftung für Zukunftsfragen treffen nur noch 19% der Befragten regelmäßig ihre Freunde. Die Friedenskirche Leipzig-Gohlis startet demnächst die neue Veranstaltungsreihe Politisches Abendgebet. In Zeiten zunehmender Polarisierung wolle man einen spirituellen Raum bieten für aktuelle politische Themen und gemeinsames Innehalten. Veranstalter sind die Michaelis-Friedenskirch-Gemeinde und die Evangelische Akademie Sachsen.
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4: Von Südwesten her Regen, in der Nacht Tiefsttemperaturen zwischen 14 und 11 Grad. Morgen lockert es im Laufe des Tages auf, bis 23 Grad. Übermorgen eine Mischung aus Sonne und Wolken, bis 28 Grad. A14 Richtung Magdeburg zwischen Halle-Tornau und Halle-Trotha ist die Feuerwehr im Einsatz. Dort brennt ein Fahrzeug. A17 Richtung Dresden, die rechte Spur ist gesperrt nach einem Unfall zwischen Bad Gottleuba und Baretal. Die A4 Richtung Erfurt wird ab 21 Uhr gesperrt wegen Bauarbeiten zwischen Kreuz Chemnitz und Limbach-Oberfrohna. Geblitzt wird auf die A4 Richtung Erfurt zwischen Chemnitz-Glöser und Chemnitz-Mitte, auf die A17 Richtung Prag zwischen Dresden-Gorbitz und Dresden-Südvorstadt und auf DB115 in der Kunnersdorfer Senke Richtung Nieski.
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1: Von Südwesten her Regen, in der Nacht Tiefsttemperaturen zwischen 14 und 11 Grad. Morgen lockert es im Laufe des Tages auf, bis 23 Grad. Übermorgen eine Mischung aus Sonne und Wolken, bis 28 Grad. Die A4 Richtung Erfurt wird ab 21 Uhr gesperrt wegen Bauarbeiten zwischen Kreuz Chemnitz und Limbach Oberfrohna. A72 Zwickau Richtung Chemnitz, eine Fahrzeugpanne auf der Standspur zwischen Stolberg Nord und Rastplatz am Neukirchner Wald. Geblitzt wird in Dresden auf der Tennichtstraße, Josephinenstraße und Garmischstraße.

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1: Mit Conny Hartmann. Nachdem die Stadt angekündigt hat, die Zufahrtskontrollen ins Waldstraßenviertel wegen knapper Kassen bei RB-Heimspielen zu streichen, kommt Kritik von der CDU. Der Leipziger Landtagsabgeordnete Rick Ulbricht, in dessen Wahlkreis das Gebiet liegt, warnt vor einem drohenden Verkehrschaos. Ulbricht fordert, die Entscheidung zu überdenken und das Gespräch mit den Anwohnern zu suchen. Eine erste Belastungsprobe für das neue Konzept wird bereits am kommenden Samstag beim ersten Heimspiel der Saison gegen Borussia Mönchengladbach erwartet. Zwangsabschiebungen kosten den deutschen Steuerzahler richtig viel Geld. Ein Abschiebeflug vom Flughafen Leipzig-Halle sticht allerdings besonders heraus. Frank Selig mit den Einzelheiten.
2: Die Rückführung von 33 ausreisepflichtigen und größtenteils straffällig gewordenen Pakistanern hat im Mai sage und schreibe 518.000 Euro gekostet. Es sei der bisher teuerste Abschiebeflug

0: in diesem Jahr gewesen, wie aus einer Antwort der Bundesregierung auf eine Anfrage der Linken hervorgeht. Finanziert worden sei der Flug nach Pakistan durch die EU-Grenzschutzagentur Frontex.
1: Eine heftige Explosion hat letzte Nacht zahlreiche Anwohner in Alt-Lindenau aus dem Schlaf gerissen. Die alarmierte Polizei entdeckte vor Ort auf der Spitalstraße eine zerstörte Waschmaschine, zwischen anderem abgestellten Müll. Nach ersten Erkenntnissen hätten Unbekannte Böller reingesteckt und in die Luft gejagt.
2: Und jetzt weitere Nachrichten aus Deutschland und der Welt.
3: Ich bin Helen Martin. Deutschland hat das Zeug dazu, bei künstlicher Intelligenz aufzuholen, meint zumindest Bundesdigitalminister Wildberger. Am Rande der Kabinettsklausur hat der CDU-Politiker gesagt, dass die USA und China im Bereich KI zwar weit voraus seien, er sieht aber vor allem bei KI in der Industrie eine Chance für eine globale Spitzenposition. Laut Wildberger soll deshalb die Leistungsfähigkeit von Rechenzentren schneller ausgebaut werden. In der VW-Zentrale in Wolfsburg hat eine Serie von Betriebsversammlungen begonnen. Die Belegschaft fordert vom Vorstand Antworten zu angekündigten Sparmaßnahmen. Zehntausende Stellen und 4 Werke sollen in Gefahr sein. Tine Klimach berichtet.
4: Volkswagen fährt im Krisenmodus. Die gesamte Autoindustrie stehe unter enormem Druck, sagte Vorstandschef Oliver Blume in der Wolfsburger Konzernzentrale. Es gehe nun darum, Kosten zu senken. Es sollen konzernweit 50.000 Stellen in Deutschland abgebaut werden. Auch von Werksschließungen ist die Rede. Niedersachsens Ministerpräsident Olaf Lies sagte zuletzt, dass das keine Option sei. Das Land Niedersachsen hält 20% der Stimmrechte bei VW.
3: Kanada hat auf die von den USA verhängten neuen Zölle reagiert, und zwar mit Gegenzöllen. Der kanadische Finanzminister hat mitgeteilt, dass für die Einfuhr mehrerer US-Waren Abgaben von bis zu 50% erhoben werden. Dabei geht es zum Beispiel um Stahl, Molkereiprodukte und Haushaltsgeräte. Zuvor waren Handelsgespräche zwischen beiden Ländern gescheitert. Deshalb hatte US-Präsident Trump Zölle von bis zu 50% auf kanadische Produkte verhängt. Die Gaming-Welt schaut wieder nach Köln, denn da startet jetzt die Gamescom, die weltweit größte Messe für Computer- und Videospiele. Bei der Opening Night, wie das Ganze heute Abend heißt, werden neue Spiele angekündigt und es gibt Trailer. Morgen können dann auch Besucherinnen und Besucher auf die Messe.
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5: Von Südwesten her Regen, in der Nacht Tiefsttemperaturen zwischen 14 und 11 Grad. Morgen lockert es im Laufe des Tages auf, bis 23 Grad. Übermorgen eine Mischung aus Sonne und Wolken, bis 28 Grad. Auf der A4 Dresden Richtung Chemnitz ein Reifen zwischen Wilsdruff und Dreieckgnossen auf der mittleren Spur und ein Unfall auf der A4 Chemnitz Richtung Dresden zwischen dem Kreuz Chemnitz und Chemnitz Mitte. Da liegen Fahrzeugteile auf der Fahrbahn. Die A4 Richtung Erfurt wird ab 21 Uhr gesperrt wegen Bauarbeiten zwischen Kreuz Chemnitz und Limbach Oberfrohna. A72 Zwickau Richtung Chemnitz, eine Fahrzeugpanne auf der Standspur zwischen Stolberg Nord und Rastplatz am Neukirchner Wald. Geblitzt wird auf der A14 Richtung Dresden zwischen Leipzig Nordost und Kleinpösner und in Dresden auf der Garmischstraße, Josephinenstraße und Tennichtstraße.
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1: Von Südwesten her Regen, in der Nacht Tiefsttemperaturen zwischen 14 und 11 Grad. Morgen lockert es im Laufe des Tages auf, bis 23 Grad. Übermorgen eine Mischung aus Sonne und Wolken, bis 28 Grad. A4 Chemnitz Richtung Dresden, Unfall zwischen Kreuz Chemnitz und Chemnitz Mitte. Die A4 Richtung Erfurt wird gesperrt, wegen einer Nachtbaustelle zwischen dem Kreuz Chemnitz und Limbach Oberfrohna. Geblitzt wird auf der A14 Richtung Dresden zwischen Leipzig Nordost und Kleinpösna und in Dresden auf der Tennichtstraße.
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1: Mit Conny Hartmann. Der Campingplatz Leipzig bleibt der beliebteste Campingplatz in ganz Sachsen. Das zeigt ein aktuelles Ranking des ADAC, das auf den Seitenaufrufen deutscher Camper basiert. Auf den weiteren Plätzen folgen die Luxusoase in Kleinröhrsdorf im Landkreis Bautzen und der Campingplatz an der Talsperre Pöhl im Vogtland. Wie viel Einfluss hat Leipzigs Oberbürgermeister auf den Krieg im Iran? Ein ungewöhnlicher Beschluss.

0: Vorschlag im Stadtrat sorgt für Aufsehen. Frank Selig mit Einzelheiten.
1: In Burkhardt wie Trust steht oben drüber und unten drunter eine Aktion, die vielleicht gar nicht so abwegig ist. Die Freie Fraktion, der in Leipzig 4 Stadträte angehören, möchte, dass sich Oberbürgermeister Burkhardt Jung bei den USA, am besten Präsident Trump persönlich, für ein Ende der Kampfhandlungen im Iran einsetzt. Begründet wird das damit, dass der Stadtrat ja schon oft von Jung Sachen verlangt habe, die überhaupt nicht in seiner Zuständigkeit liegen würden. Hier wäre es immerhin gar nicht so schwer. Er müsste nur in das Leipziger US-Konsulat einige hundert Meter neben seinem Büro gehen und dort eine Audienz fordern.
0: In Sachsen nimmt die Zahl der befristeten Arbeitsverträge nach jahrelangem Rückgang wieder zu. Fast jede dritte Neueinstellung im Freistaat war im vergangenen Jahr zeitlich begrenzt. Das gehe aus aktuellen Zahlen der Arbeitsagentur hervor, wie die LVZ schreibt.
2: Und jetzt weitere Nachrichten aus Deutschland und der Welt.
3: Ich bin Helen Martin. US-Country-Sängerin Dolly Parton ist tot. Sie starb im Alter von 80 Jahren, wie ihre Familie mitgeteilt hat. Mehr als 60 Jahre dauerte Partons Karriere. Zu ihren bekanntesten Hits zählen zum Beispiel Jolene, 9 to 5 und I Will Always Love You. Letzteres wurde durch die Version von Whitney Houston zu einem absoluten Welthit. Dazu war Parton auch Schauspielerin, Unternehmerin und Entertainerin. Wie genau soll die geplante Zuckersteuer der Bundesregierung aussehen? Laut Medienberichten gibt's Pläne, dass die Steuer mehr Produkte betreffen könnte als gedacht, zum Beispiel Zero-Getränke, alkoholfreies Bier, Säfte oder pflanzliche Milch. Ronny Thorau berichtet.
4: Sie sollen der Zuckersteuer unterworfen werden, nicht nur, wie es heißt, um die Menschen zu gesünderer Ernährung zu bewegen, sondern ausdrücklich auch, um mehr Einnahmen für den Haushalt zu generieren. Widerstand kommt von Gesundheitspolitikern der Union und aus dem CSU-geführten Agrarministerium. Die erweiterte Zuckersteuer, heißt es da, entferne sich vom Ziel Gesundheit und gehe über die Vereinbarungen in der Koalition hinaus.
3: Der Film Every Time ist die offizielle Oscar-Einreichung aus Deutschland. Das hat German Films, die Auslandsvertretung des deutschen Films, bekannt gegeben. Every Time ist von der österreichischen Regisseurin Sandra Wollner. Es geht um Ella und ihre Tochter Melly. Die versuchen nach dem plötzlichen Tod der anderen Tochter Jessie ihren Alltag zu bewältigen. Ob der Film auch nominiert wird, das entscheidet sich im Januar nächstes Jahr. Auf Instagram oder TikTok hängen, statt mit Freunden treffen. Das ist bei immer mehr Menschen die Devise, wie der neue Freizeitmonitor der Stiftung für Zukunftsfragen zeigt. Da haben nur 19% gesagt, dass sie regelmäßig ihre Freunde treffen. Die Studie sagt auch, dass künstliche Intelligenz eine immer größere Rolle in unserer Freizeit spielt. Aber mehr Menschen als früher machen Sport und auch Ehrenämter sind beliebt.
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5: Von Südwesten her Regen, in der Nacht Tiefsttemperaturen zwischen 14 und 11 Grad. Morgen lockert es im Laufe des Tages auf, bis 23 Grad. Übermorgen eine Mischung aus Sonne und Wolken, bis 28 Grad. A4 Chemnitz Richtung Dresden, Unfall zwischen Kreuz Chemnitz und Chemnitz Mitte. Die A4 Richtung Erfurt wird gesperrt, wegen einer Nachtbaustelle zwischen dem Kreuz Chemnitz und Limbach Oberfrohna. Geblitzt wird auf der A14 Richtung Dresden zwischen Leipzig Nordost und Kleinpösna und in Dresden auf der Tennichtstraße.

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2: Von Südwesten her Regen, in der Nacht Tiefsttemperaturen zwischen 14 und 11 Grad. Morgen lockert es im Laufe des Tages auf, bis 23 Grad. Übermorgen eine Mischung aus Sonne und Wolken, bis 28 Grad. A4 Chemnitz Richtung Dresden, Unfall zwischen Kreuz Chemnitz und Chemnitz Mitte. Die A4 Richtung Erfurt wird gesperrt, wegen einer Nachtbaustelle zwischen dem Kreuz Chemnitz und Limbach-Oberfrohna. Geblitzt wird auf der A14 Richtung Dresden zwischen Leipzig Nordost und Kleinpösner und in Dresden auf der Tennichtstraße.

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2: Mit Sandra Petzold. In der englischen Woche in der Fußballregionalliga Nordost waren am Abend gleich beide Leipziger Teams gefragt. Lok Leipzig hatte den Chemnitzer FC im Bruno-Plache-Stadion zu Gast. Doch Punkte gab es nicht zu holen für die Loksche. 0:2 hieß es am Ende aus Leipziger Sicht. Chemie war auswärts bei der zweiten Mannschaft vom FC Magdeburg gefordert und hochmotiviert, den ersten Saisonsieg zu holen. Doch auch daraus wurde nichts. Chemie verlor 0:1. Das Siegtor für Magdeburg fiel bereits in der dritten Minute. Wie viel Einfluss hat Leipzigs Oberbürgermeister auf den Krieg im Iran? Ein ungewöhnlicher Beschlussvorschlag im Stadtrat sorgt für Aufsehen. Frank Selig mit den Einzelheiten.
3: In Burkhardt wie Trust steht oben drüber und unten drunter eine Aktion, die vielleicht gar nicht so abwegig ist. Die Freie Fraktion, der in Leipzig 4 Stadträte angehören, möchte, dass sich Oberbürgermeister Burkhardt Jung bei den USA, am besten Präsident Trump persönlich, für ein Ende der Kampfhandlungen im Iran einsetzt. Begründet wird das damit, dass der Stadtrat ja schon oft von Jung Sachen verlangt habe, die überhaupt nicht in seiner Zuständigkeit liegen würden. Hier wäre es immerhin gar nicht so schwer. Er müsste nur in das Leipziger US-Konsulat einige hundert Meter neben seinem Büro gehen und dort eine Audienz fordern.
2: Der Campingpark Leipzig bleibt der beliebteste Campingplatz in ganz Sachsen. Das zeigt ein aktuelles ADAC-Ranking. Grundlage waren die Internetseitenaufrufe von Campingurlaubern.
4: Und jetzt weitere Nachrichten aus Deutschland und der Welt.
5: Ich bin Moritz Einzel. Mit Songs wie Jolene, 9 to 5 und I Will Always Love You schrieb sie Musikgeschichte. Jetzt ist US-Country-Legende Dolly Parton im Alter von 80 Jahren gestorben. Das hat ihre Familie mitgeteilt. Über die Todesursache ist bislang nichts bekannt. Parton hat im Laufe ihrer über 60-jährigen Karriere fast 50 Studioalben veröffentlicht und mehr als 100 Millionen Platten verkauft. Keine Country-Musikerin stand häufiger an der Spitze der Charts als sie. Der Volkswagen-Konzern will eventuell bis zu 50.000 Jobs streichen, die Hälfte davon in Deutschland. Das hat VW-Chef Blume auf einer Betriebsversammlung gesagt. Der Stellenabbau soll laut ihm vor allem über Renteneintritte und Altersteilzeit abgewickelt werden und nicht über Kündigungen. Der Betriebsrat wirft Blume vor, seine Leute im Unklaren zu lassen. Teilweise hat die Belegschaft den VW-Boss ausgepfiffen. Hausaufgaben, Prüfungen, vielleicht auch Konflikte mit Mitschülern. Schule kann richtig stressig sein. Bei einer Studie im Auftrag der Krankenkasse Barmer ist jetzt rausgekommen, jeder dritte Jugendliche in Deutschland leidet massiv unter Schulstress. Bei Mädchen ist es sogar fast jede zweite, bei Jungen jeder vierte. Neben Schulstress belasten auch Stress in der Familie und Einsamkeit viele Jugendliche. Der FC Bayern setzt auf Kontinuität in seiner Führungsebene. Der Aufsichtsrat des deutschen Fußballrekordmeisters verlängert die Verträge mit Vorstandschef Jan-Christian Dresen und mit Sportvorstand Max Eberl bis zum Sommer 2029. Das hat das Gremium heute bei seiner Sitzung beschlossen.

0: Außen. Am Freitag eröffnet der FC Bayern die neue Bundesliga-Saison mit einem Heimspiel gegen Stuttgart.
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2: Von Südwesten her Regen, in der Nacht Tiefsttemperaturen zwischen 14 und 11 Grad. Morgen lockert es im Laufe des Tages auf, bis 23 Grad. Übermorgen eine Mischung aus Sonne und Wolken, bis 28 Grad. A4 Chemnitz Richtung Dresden, Unfall zwischen Kreuz Chemnitz und Chemnitz Mitte. Die A4 Richtung Erfurt wird gesperrt, wegen einer Nachtbaustelle zwischen dem Kreuz Chemnitz und Limbach Oberfrohna. Geblitzt wird auf der A14 Richtung Dresden zwischen Leipzig Nordost und Kleinpösna und in Dresden auf der Tennichtstraße.
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1: Von Südwesten her Regen, in der Nacht Tiefsttemperaturen zwischen 14 und 11 Grad. Morgen lockert es im Laufe des Tages auf, bis 23 Grad. Übermorgen eine Mischung aus Sonne und Wolken, bis 28 Grad. A4 Chemnitz Richtung Dresden, Unfall zwischen Kreuz Chemnitz und Chemnitz Mitte. Die A4 Richtung Erfurt wird gesperrt, wegen einer Nachtbaustelle zwischen dem Kreuz Chemnitz und Limbach Oberfrohna. Geblitzt wird auf der A14 Richtung Dresden zwischen Leipzig Nordost und Kleinpösner und in Dresden auf der Tennichtstraße.
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1: Ich bin Moritz Einzel. Die Bundesregierung will den Einsatz künstlicher Intelligenz fördern, insbesondere in der Industrie. Digitalminister Wildberger hat im Rahmen der Kabinettsklausur in Brandenburg eingeräumt, dass die USA und China im KI-Bereich einen deutlichen Vorsprung haben. Für Deutschland gehe es aber nicht immer darum, die Nummer eins zu sein, so Wildberger.
2: Wir sind drittgrößte Volkswirtschaft und ich würde mal sagen, das Ziel, Nummer drei, Nummer vier zu sein in der Welt, ist auch mal ein gutes Zwischenziel. Aber wenn wir immer die Latte so hochhängen, dass wir sagen, schaffen wir das überhaupt noch, dann haben wir uns selber die komfortable Entschuldigung gegeben, es gar nicht erst zu machen.
1: Weitere Themen bei der Klausur waren der Bürokratieabbau und die Entlastung der Unternehmen von Berichtspflichten. Fast jeder dritte neue Job bei uns in Sachsen war letztes Jahr befristet. Das meldet die Torgauer Zeitung und beruft sich auf Zahlen der Landesarbeitsagentur. Sandra Petzold fasst zusammen.
3: Dabei zeigt sich ein deutliches regionales Gefälle. In den Großstädten Leipzig und Dresden ist die Befristungsquote mit 40-50% besonders hoch. Ganz anders sieht es in Südwestsachsen aus, etwa in Zwickau im Erzgebirge oder im Vogtland. Dort liegen die Werte bei unter 30%. Grund für den Unterschied ist die Wirtschaftsstruktur. Während in den Städten Dienstleistungsjobs dominieren, bietet das produzierende Gewerbe im Umland häufiger unbefristete Stellen.
1: Trauer um Dolly Parton. Die Country-Legende aus den USA ist im Alter von 80 Jahren gestorben. Das hat ihre Familie bekannt gegeben. Weltberühmt wurde sie mit Hits wie Jolene, 9 to 5 und mit der Ballade I Will Always Love You. US-Präsident Trump will Dolly Parton mit landesweiter Trauerbeflaggung ehren. Für eine Woche soll die amerikanische Flagge in den USA auf Halbmast gesetzt werden. Der Film Everytime ist die offizielle Oscar-Einreichung aus Deutschland. Das hat German Films, die Auslandsvertretung des deutschen Films, bekannt gegeben. Everytime ist von der österreichischen Regisseurin Sandra Wollner. Es geht um Ella und ihre Tochter Melly, die versuchen nach dem plötzlichen Tod der anderen Tochter Jessie ihren Alltag zu bewältigen. Ob der Film auch nominiert wird, entscheidet sich im Januar. Der deutsche Fußballrekordmeister FC Bayern setzt an der Führungsspitze auf Kontinuität. Die Münchner haben die Verträge mit Vorstandschef Jan-Christian Dresen und Sportvorstand Max Eberl vorzeitig verlängert. Der Bayern-Aufsichtsrat stimmte auf seiner Sitzung für eine Ausdehnung der Zusammenarbeit bis zum 30. Juni 2029, teilte der Verein mit. Die bisherigen Verträge

0: Verträge waren bis Sommer 2027 datiert.
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2: Von Südwesten her Regen, in der Nacht Tiefsttemperaturen zwischen 14 und 11 Grad. Morgen lockert es im Laufe des Tages auf, bis 23 Grad. Übermorgen eine Mischung aus Sonne und Wolken, bis 28 Grad.
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1: Von Südwesten her Regen, in der Nacht Tiefsttemperaturen zwischen 14 und 11 Grad. Morgen lockert es im Laufe des Tages auf, bis 23 Grad. Übermorgen eine Mischung aus Sonne und Wolken, bis 28 Grad.
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1: Ich bin Moritz Einzel. Die US-Country-Sängerin Dolly Parton ist tot. Sie starb im Alter von 80 Jahren, wie ihre Familie mitgeteilt hat. Mehr als 60 Jahre dauerte Partons Karriere. Zu ihren bekanntesten Hits zählen zum Beispiel Jolene, 9 to 5 und I Will Always Love You. US-Präsident Trump kündigte eine einwöchige Trauerbeflaggung zu Ehren Dolly Partons an. Fast jeder dritte neue Job bei uns in Sachsen war letztes Jahr befristet. Das meldet die Torgauer Zeitung und beruft sich auf Zahlen der Landesarbeitsagentur. Sandra Petzold fasst zusammen.
2: Dabei zeigt sich ein deutliches regionales Gefälle. In den Großstädten Leipzig und Dresden ist die Befristungsquote mit 40-50% besonders hoch. Ganz anders sieht es in Südwestsachsen aus, etwa in Zwickau im Erzgebirge oder im Vogtland. Dort liegen die Werte bei unter 30%. Grund für den Unterschied ist die Wirtschaftsstruktur. Während in den Städten Dienstleistungsjobs dominieren, bietet das produzierende Gewerbe im Umland häufiger unbefristete Stellen.
1: In der Bundesregierung zeichnet sich ein Streit um die geplante Zuckersteuer ab. Es gibt Pläne, dass die Steuer mehr Produkte betreffen könnte als gedacht, etwa auch Bier, Mischgetränke und Haferdrinks. Die Union lehnt das ab. SPD-Finanzminister Klingbeil hat die Pläne am Rande der Kabinettsklausur in Brandenburg im RTL-Interview verteidigt.
3: Das Ziel ist doch klar. Wir sehen, dass wir unsere Kinder schützen müssen, dass wir das Gesundheitssystem stärken müssen. Das ist in vielen anderen Ländern passiert.

0: das machen wir hier auch. Und ich kann Ihnen aus den Gesprächen da drin, ohne Vertraulichkeit zu brechen, glaube ich, sagen, dass da auch die ganze Bundesregierung dahinter steht. Das ist etwas, was wir auf den Weg bringen. Und das ist auch richtig, um unsere Kinder zu schützen, um dafür zu sorgen, dass man in Deutschland gesünder lebt. Dafür ist eine solche Steuer dann noch richtig.
1: Mit der Zuckersteuer sollen unter anderem Einnahmen für den Bundeshaushalt generiert werden. Auf Instagram oder TikTok hängen statt mit Freunden treffen, das ist bei immer mehr Menschen die Devise, wie der neue Freizeitmonitor der Stiftung für Zukunftsfragen zeigt. Da haben nur 19% gesagt, dass sie regelmäßig ihre Freunde treffen. Die Studie sagt auch, dass künstliche Intelligenz eine immer größere Rolle in unserer Freizeit spielt. Aber mehr Menschen als früher machen Sport und auch Ehrenämter sind beliebt. Welcher deutsche Film geht ins Rennen um die berühmten Oscars? Das steht jetzt fest. Es ist der Film Everytime von der österreichischen Regisseurin Sandra Wollner. Das hat German Films, die Auslandsvertretung des deutschen Films, bekannt gegeben. Ob der Film dann aber wirklich auch nominiert wird, entscheidet sich erst im Januar.
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3: Tiefsttemperaturen zwischen 14 und 11 Grad, örtlich Regen. Heute lockert es im Laufe des Tages auf, maximal 23 Grad. Morgen eine Mischung aus Sonne und Wolken bis 28 Grad. Übermorgen schwülwarm, windig, Schauer und Gewitter. Örtlich sind auch Unwetter möglich, maximal 30 Grad.

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1: Ich bin Moritz Einzel. Die umstrittene Rentenreform soll noch in diesem Jahr fertig werden. Das hat Finanzminister Klingbeil im ZDF gesagt, am Rande der Kabinettsklausur in Brandenburg.
2: Die Kommission hat etwas vorgeschlagen, jetzt geht es um die Umsetzung. Und da sage ich Ihnen auch, das müssen wir bis Jahresende hinbekommen. Wir müssen die sozialen Sicherungssysteme fit machen, dazu gehört auch eine Rentenreform. Aber klar ist doch auch, im Detail werden wir diskutieren.
1: Es gehe auch darum, gegenüber Bürgerinnen und Bürgern Vertrauen zu schaffen, betonte der SPD-Chef. Klingbeil ergänzte, in Deutschland seien über 20 Jahre lang notwendige Reformen verschlafen worden. Nach dem Vorfall mit einer Sprengstoffdrohne am Leipziger Flughafen will die Bundesregierung die Urheber zur Rechenschaft ziehen. Bundeskanzler Merz hat vor der Kabinettsklausur gesagt:
3: Die Bundesregierung erlegt Urhebern hybrider Angriffe einen Preis auf. Sie werden dafür bezahlen. Das ist ein wichtiges Ziel des Gesetzespaketes zu den Nachrichtendiensten, das wir im August im Kabinett bereits beschlossen haben.
1: Demnächst wolle sich die Regierung zu Erkenntnissen über die Urheber des Vorfalls äußern. Beleidigt, bedroht, bespuckt. Gegen Rettungskräfte hat es in Sachsen allein im ersten Halbjahr 60 Übergriffe gegeben. Das geht aus einer Antwort des Innenministeriums auf eine AfD-Anfrage hervor. Knut Michael Kunert fasst zusammen.
4: 21 Rettungskräfte wurden verletzt. In 10 Fällen war eine ambulante Behandlung im Krankenhaus erforderlich. In einem Fall führten die Verletzungen zu einem stationären Klinikaufenthalt. Die Delikte reichen von Nötigung, Bedrohung und Beleidigung bis hin zu schwerer Körperverletzung und Brandstiftung. In 5 Fällen wurden Retter gebissen oder angespuckt. 48 Tatverdächtige wurden ermittelt, 35 Deutsche und 13 Ausländer.
1: Trauer um die US-Country-Sängerin Dolly Parton. Sie ist im Alter von 80 Jahren gestorben, das teilte ihre Familie mit. Parton wurde mit Hits wie Jolene und der Ballade I Will Always Love You bekannt. Im Laufe ihrer über 60-jährigen Karriere veröffentlichte Dolly Parton fast 50 Studioalben und verkaufte mehr als 100 Millionen Platten. Es ist das Wunder von Linz. Österreichs Fußball

0: Meister der Linzer ASK hat sich erstmals für die Champions League qualifiziert. Aber das war nichts für schwache Nerven. Nach dem 0:3 im Playoff-Hinspiel bei Celtic Glasgow sah es auch eigentlich schon zappenduster aus. Erst recht, als die Schotten auch jetzt im Rückspiel am Abend in Führung gegangen sind. Aber Linz gewann am Ende mit 5:1 nach Verlängerung und ist am Donnerstag bei der Auslosung der Champions League Ligaphase mit im Topf.
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2: Tiefstemperaturen zwischen 14 und 11 Grad, örtlich Regen. Heute lockert es im Laufe des Tages auf, maximal 23 Grad. Morgen eine Mischung aus Sonne und Wolken bis 28 Grad. Übermorgen schwülwarm, windig, Schauer und Gewitter. Örtlich sind auch Unwetter möglich, maximal 30 Grad.
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